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0: schönen guten Morgen und herzlich willkommen zu These Cats. Mein Name ist Christopher Brauchs und bei mir ist
1: Bernd Zimmermann und wir haben in dieser Sendung auch einen Gast dabei. Stefan Pieper ist mal wieder hier. Stefan, hallo.
2: Einen wunderschönen guten Morgen, hallo, schön mal wieder hier in dieser illustren Runde zu sein.
0: Hi Stefan. Den Song, den wir gerade gehört haben, der verabschiedet so ein bisschen ja, die Jahreszeit, die jetzt hinter uns liegt. Das war The Sun of September von dem immer wieder gern gehörten Matthew Halsall. Und damit werden wir unsere Oktobersendung beginnen. Bernd, was hast du mitgebracht?
1: Ja, was wir in der Sendung machen werden, ist mit Stefan über unser Festival zu sprechen. Ich hatte die Idee, weil selber über sein Festival zu sprechen, ist immer blöd.
0: Yep.
1: Stefan war, glaube ich, fast bei allen Konzerten dabei und kann da seine Eindrücke loswerden. Und ich habe mal wieder, nachdem wir jetzt, glaube ich, zwei Sendungen ohne Konzerttipps gemacht haben, ein paar Konzerttipps mitgebracht. Und fangen wir gleich mit einem an.
0: Ja.
1: Und zwar Mammal Hands.
0: Mammal Hands, ja.
1: Ja, die haben ja eine neue Scheibe gemacht.
0: Ja.
1: Und ich werde in der nächsten Woche auf einem Festival fahren.
0: Was mich nicht überrascht, nicht im geringsten.
1: Und zwar nach Luxemburg, Like a Jazz Machine, ein Festival, was immer im Mai eigentlich stattgefunden hat, ist jetzt auf den Oktober verschoben worden. Und da sind unter anderem am 9.10. in Doudelange, das ist so 20 Kilometer südlich von Luxemburg Stadt, ist dieses Festival. Und da sind am 9.10. sind die Mammal Hands. Und da hören wir jetzt mal das Stück von dem Album Circadia, nagelneu, 2026 rausgekommen.
0: Sind die jetzt nicht auch bei Act?
1: Habe ich nicht geguckt.
0: Ich glaube ja. Wir überprüfen das.
1: Ja, gucken wir mal. Alias Abandon heißt das Stück.

0: Mammal Hands. Im Übrigen auch noch in Nordrhein-Westfalen zu hören, am 15. November in Leverkusen. Das hatte ich noch vergessen.
1: Und ich habe gerade nochmal nachgeschaut. In der Tat, das neue Album Circadia ist auf ACT erschienen. Interessanter Übergang deswegen, weil davor waren Mammal Hands auf Gondwana Records. Mhm. Und Gondwana Records gehört, ich weiß nicht, ob gehört, aber ist gegründet worden von Matthew Halsall.
0: Ah.
1: Ja.
0: Und wer ist das, Matthew Halsall?
1: Da kann ich gleich ein unglaublich schönes Stück von spielen. Das dauert aber bestimmt 9 Minuten.
0: Ah, ja. Ich weiß nicht, ob wir das noch schaffen in die Sendung.
1: Nee, wir haben einiges vor.
0: Ja, genau. Deswegen machen wir auch jetzt gar nicht so lang.
1: Genau, genau. Aber um diese herrliche Verschränkung weiterzuführen, ich habe noch eine Platte dabei, die so ein bisschen vielleicht in die Stimmung der Jahreszeit passt. Und als ich diese Band zuletzt live gesehen habe, war da als Verstärkung ein Bassist dabei aus England. Und das ist tatsächlich, der Name ist mir leider entfallen, der Bassist von Mammal Hands. Ist es nicht toll?
0: Wahnsinn.
1: Ist irre, oder?
0: Wie klein die Welt ist, ne?
1: Ja, vor allen Dingen England.
0: Ja.
1: Ja. Wir hören jetzt von Vega Trails den Song Dreamhouse.

0: Vega Trails mit Dreamhouse. Endlich mal wieder eine Vinyl. Und ja, ich halte an der Aussage fest, das passt ganz hervorragend zum Wetter.
1: Ja, machen wir mal ein bisschen mehr Gas, ein bisschen mehr Gas geben. Ne? Ich habe was mitgebracht, die kommen am 17.10. nach Dienstlaken. Die hatten wir noch nie in der Sendung. Da gibt es nämlich Dean Jazz, das ist eine Jazz-Initiative, die glaube ich jetzt 55 Jahre macht oder so, ne? Oder ungefähr. Stefan, du kennst dich da auch ziemlich gut aus. Der googelt jetzt gleich sofort. Und zwar ist da am 17. Oktober eine Band, die einen sehr lustigen Namen hat, und zwar For Free Hands. Also nicht For Vier, sondern für, ne, mit ohne U. For Free Hands. Habe ich mal geguckt, was heißt denn das? Das heißt eigentlich Geräte oder Ausrüstung, die ohne Hände genutzt werden können.
0: Ich greife vor, wenn ich sage, das ist ja ein Mörderwitz.
1: Ja, die spielen jetzt nicht Theremin zum Beispiel, ne? Wobei man da ja auch die Hände braucht.
0: Wie viele Instrumente gibt es noch gleich, wo man die Hände nicht braucht?
1: Eben, ne?
0: Ja, ne? Also, ich meine, ich weiß ja auch nicht alles.
1: Ja, sag mal ein paar.
0: Man kann Teile von einem von einer Orgel ohne Hände spielen, mit den Füßen.
1: Ja.
0: Man kann Teile vom Schlagzeug spielen.
1: Kickdrum,
0: genau.
1: Und Hi-Hat.
0: Hi-Hat geht auch. Dann wird es aber bei mir schon dünn.
1: Ne?
0: Würde ich sagen, ja. Ja.
1: Und das ist alles Quatsch jetzt, weil die spielen ganz normal. Und wir hören jetzt einfach mal da rein. Und zwar von dem Album The Passing On of the Fire. Aha. Hören wir das Stück Killer Joke.

0: Four Free Hands mit dem Stück Killer Joke. Am 17.10. im ledigen Heim in Dienstlaken. Und noch eine kleine Korrektur, es ist nicht 55 Jahre Dean Jazz, sondern nur 30, aber das ist auch schon eine ganze Menge.
1: Fand ich super, das Stück. Sehr verspielt, sehr bildreich. Würde ich, glaube ich, es kann live eine richtige Sache werden. Und ich glaube, über vergangene Live-Sachen wollen wir gleich noch ein bisschen sprechen. Ich habe was entdeckt. Wir haben ja vor geraumer Zeit mal den Künstler Richard Cheese hier in der Sendung gespielt, der verswingt, verlauncht ja so relativ bekannte Pop-Hits, macht auch ein paar eigene Sachen, ist so ein bisschen Dean Martin. Teilweise mit lustigen Texten und
0: Ja.
1: Ist okay.
0: I remember.
1: Alright. Diese Art von Humor ist gar nicht so neu oder modern, wie man meinen mag, denn ich bin auf Sheldon Allman gestoßen. Ein Künstler, Bühnenkünstler, Musiker, Schauspieler, der 1960 ein Album aufgenommen hat, Folk Songs for the 21st Century. 60, da war, ich sag mal, die nukleare Realität noch sehr nah. Mhm. Und er hat es auf, wie ich finde, kongeniale Art und Weise geschafft, ein unfassbar ernstes Thema, nämlich die nukleare Apokalypse, auf sehr angenehme Art und Weise zu vertonen. Und darum hören wir jetzt, und ich möchte alle bitten, genau auf den Text zu achten, den herrlichen Song Crawl Out Through the Fallout.

0: Das war Eyvind Aarseth mit seinem Quartett und damit steigen wir jetzt ein in die Nachbetrachtung des New Colors Festival 2026. Stefan, erstmal dein Gesamteindruck.
1: Ja, es war lang, eindrücklich, vielfältig, viel rumgefahren und immer wieder an spannenden Orten einfach unglaublich spannende Live-Musik erlebt. Interessante Menschen, die eben wirklich so musikalisch schaffen, wirklich so ihr Innerstes so nach außen zu kehren in den Konzerten und das wirklich auch so im Zusammenhang mit diesen Orten, an denen man war. Also ich war wirklich wieder sehr angetan und berührt und ja auch ein bisschen erschöpft nach sehr vielen Konzerten.
2: Das kann man ja durchaus verstehen.
0: Ja, wir waren es auch, weil so bekloppt wie wir sind, haben wir diese 10 Orte, von denen 3 mit einer Anlage ausgestattet waren, wo wir dann nur zustellen mussten, anderes Pult, mal andere Monitore oder mehr Monitore oder wie auch immer. Und alle anderen, speziell die, die ich tonmäßig betreut habe, waren ohne alles. Das heißt, alles hinschleppen, alles wieder direkt danach wegschleppen, inklusive Bühnenelemente zum Teil. Und ja, und trotzdem sind wir hier, haben es überlebt und hatten ebenso viel Spaß dabei. Was war dein Höhepunkt? Also dein musikalischer Höhepunkt bei dem Festival?
1: Das ist jetzt eine ganz, ganz große Frage angesichts so vieler unterschiedlicher Konzerte. Eyvind Aarseth war für mich auf jeden Fall ein Höhepunkt. Also das hat mich wirklich völlig, völlig weggeblasen. Und ich habe so empfunden, wie so früher so in meiner Teenagerzeit, wo ich zum ersten Mal irgendwelche Rockgitarristen so live habe aufspielen hören mit dieser ganzen Energie und dieser ganzen Klangwelt. Und das war einfach ein einziger Rausch. Und na, aber trotzdem, die anderen Konzerte hatten andere Qualitäten. Hakon Kornstadt zum Beispiel in der Blackkirche. Ich war zu Anfang, habe ich gar nicht so viel erwartet. Das ging alles erstmal so melodiös los, wie er so auf seinem Saxophon alleine spielt. Aber in was für eine Tiefe das Ganze dann ging. Vor allem, als der Mensch dann sich auch noch als fantastischer Opernsänger outete. Und dann so Arien von Gluck und nordische Lieder dann er gesungen hat und gleichzeitig eben in so einem Call and Response immer mit seinem Saxophon dann kommentiert hat alles. Also das hatte alles eine Sogwirkung. Nur 2 Höhepunkte. Eigentlich war alles auf seine Weise. Also die beiden Sachen waren schon, würde ich sagen, was mich persönlich am meisten mir gegeben hat auch. Ja, also gerade eben auch bei dem Kornstadt eben auch so diese Verbindung auch aus Jazz und eben auch Klassiker raus. Ne? Ich bin sowieso immer ein Freund von Sachen, die so in Grenzbereichen sind, die auch aus dem Jazz hinausragen in irgendwas anderes. Und ich könnte natürlich noch mehr erzählen über die anderen Sachen, die auch Höhepunkte waren. Eigentlich war alles ein Höhepunkt, wo ich hingegangen bin.
2: Ich glaube, also Eyvind Aarseth war... ich habe mich selber so ein bisschen um diesen Höhepunkt gebracht, weil das war ja einer der Orte, wo ich dann war, wo keine Anlage und Ähnliches vor Ort war. Das war einfach technisch sehr, sehr intensiver Tag, gerade mit den 2 Schlagzeugen und umfangreiche Mikrofonierung, aber ich will jetzt niemanden mit technischen Details langweilen. Die hatten ganz viele, wie man so sagt, Bells and Whistles noch an den Schlagzeugen, also das wäre auf jeden Fall mein Highlight gewesen, wenn ich danach nicht so erschöpft gewesen wäre. Begeistert hat mich noch in der Kaue, da waren Bruce und die Nighthawks, haben mir beide sehr gut gefallen. Die Nighthawks, weil das so ein Fluss war, man springt rein und man lässt sich einfach über deutlich eine Stunde mitreißen. Und Bruce war so ein Kontrastprogramm zu fast allem, was ich an diesem Festival gesehen habe. Bernd, korrigier mich, Bassklarinette und Steel Pedal, richtig?
0: Ja.
2: Gut. Und das dann auch noch mit ein bisschen Effekten angereichert, plus Gesang. Und abgesehen davon, dass ich so einen Softspot für Steel Pedal habe, wenn es schön gespielt ist, das war etwas, was ich so noch nicht gehört habe, was durchaus Elemente hatte von sowas wie, was Niels Petter Mollwehr gemacht hat, das war bestimmt ein Einfluss. Aber das war eine sehr eigene Atmosphäre, die die beiden da geschaffen haben. Das fand ich auch sehr stark.
0: Also zwei Bemerkungen noch dazu. Dieser Tag, wo du sagst, das war fürchterlich anstrengend.
2: Ja.
0: Das war, da hatten wir, ist eigentlich fast normal, hatten wir dann plötzlich die Nachrichten bekommen, sowohl die Tingwall, die nach Orsett gespielt haben, ja, als auch Orsett. Die Orsett sind irgendwie mit dem Zug irgendwie hängen geblieben. In Gelsenkirchen war der ganze Hauptbahnhof an dem Tag gesperrt.
2: Yep.
0: Wegen Kabelklau. Und Tingwall ist irgendwo in einem Stau bei Bremen hängen geblieben.
2: Ja.
0: Das heißt, wir hatten dann auch noch einen ordentlichen zeitlichen Druck.
2: Ich glaube, die Tingwalls sind fast 2 Stunden zu spät gekommen.
0: Ja, und die mussten natürlich den Soundcheck zuerst machen.
2: Ja.
0: Ne, weil alles von Orsett, das ganze Gedöns, musste ja dann stehen bleiben. Also das normal hin und her zu switchen, wäre so gut wie unmöglich gewesen.
2: Ne, nicht so gut wie, das wäre einfach nicht machbar gewesen.
0: Also ja,
2: kommt drauf an, wer es macht. Glaube ich nicht. Hätten wir nicht genug Leute zu gehabt. Aber ganz kurz, Shoutout an die Tingwalls. Vollprofis. Wir haben, glaube ich, 20 Minuten gebraucht, um kompletten Aufbau zu machen, Mikrofonierung, Soundcheck und dann Bühne wieder frei. Also das war, es gibt nicht viele Bands, die dann die Notwendigkeit der Situation so erkennen und sich so zu verhalten wissen.
0: Ja. Und zu Bruce, das war für mich jetzt nicht, aber ich glaube, das war fürs Publikum und für alle, die sie erlebt haben, die Entdeckung überhaupt. Wie sie gespielt haben, was sie gespielt haben, die Technik, die sie angewandt haben. Also eine Pedal-Steel-Gitarre in dieser Vielfalt zu spielen,
2: ja,
0: wo man teilweise gar nicht wusste, wo kommen jetzt diese Töne her? Was macht der da eigentlich alles auf diesem Ding? Was kann man da alles mitmachen? Für mich war auch immer eigentlich klar, Pedal-Steel-Gitarre, dieses Western-Country-Gejaule. Und was der da drauf gezaubert hat und Shah. Gut, den kannte man ja auch so oder kennt man auch so mit Nick Bertsch, bei dem er spielt. Und beide Jungs unglaublich nett. Und
2: aber alle. Also nett waren ja, dieses Mal alle. Wirklich alle.
0: Da waren
2: erschreckend eigentlich.
0: Ja.
2: Aber Bernd, ich denke, wir beide warten jetzt darauf, von dir zu erfahren, was denn dein Highlight war.
0: Stefan.
2: Stefan war dein Highlight. Stefan ist immer ein Highlight, das zählt nicht.
0: Ja, mein Highlight war tatsächlich natürlich Orsett, war ja von vornherein Highlight und die haben genau so abgeliefert, wie ich es mir gewünscht und erhofft habe und letztendlich Bruce. Und gut, aber ich sag immer, wir werden ja immer auch vor Festivals gefragt, ne, was ist denn dein Highlight auf dem Festival? Also einen künstlerischen Leiter zu fragen, was ist dein Highlight auf dem Festival? Das ist eigentlich eine überflüssige Frage, weil alles sind letztendlich Highlights und waren in diesem Jahr auch auf dem
2: Festival. Ja, und die Frage impliziert natürlich auch so ein bisschen so eine Hierarchie dann da einzuführen, eben, was man ja auch gar nicht unbedingt den anderen antun möchte. So.
0: Nee, auch einfach auf das, was sie im Einzelnen so machen. Du kannst ja die, gerade auf unserem Festival kannst du die ja oft gar nicht miteinander vergleichen. Da kann der Stefan vielleicht noch was zu sagen über die Farben, über die Vielfalt, die da ist, auch stilistisch und so weiter.
2: Und die ja auch so geplant ist.
0: Ja. Stefan.
1: Ja, das ist genau die Sache. Es gibt eben nicht das Highlight und auch nicht diese Hierarchie, sondern eben man hat auf jedem Konzert immer wieder spezifische Eindrücke, die immer wieder anders, neu werden und die überraschen einfach auch. Also ich habe wirklich auch immer erlebt, dass ich irgendwo hingegangen bin, das, was ich hinterher mitgenommen hatte, das war etwas, was ich mir so nicht vorgestellt habe vorher dann. Gut, bei Ivan Arset, da war mir das schon ziemlich klar, dass die das natürlich können und dass man da in der Musik so drin ist, ne, das live zu erleben. Trotzdem war dann nochmal ein Kick mehr einfach. Und Und deswegen, man reist weiter und kommt woanders hin. Und ja, ich meine, dieses Festival, das ist ja sowieso auch schon so ein sehr gewachsener, organischer, lebendiger Kosmos, was man auch so spürt. Und so 4-Tage-Festival, die sind so eine zusammenhängende Dramaturgie eigentlich. Mhm. Ne? Von dem Begrüßungsabend zu Anfang im Musiktheater, ne? Der dieses Mal was sehr, sehr, ich fand, was sehr Familiäres hatte dieses Mal. Es lag an der Location da im kleinen Haus. Ne, es waren alles wohlbekannte Menschen, die alle wieder zusammengespielt hatten. Und das Publikum, die Leute haben sich, das hatte was sehr stark Verbindendes, fand ich dann auch. Und wie gesagt, den Freitag, da konnte ich da leider nicht. Aber am Samstag hat sich das eigentlich sofort auch dann fortgesetzt. Und dann auch wiederum mit, dass es auch ganz neue Spielorte wieder gegeben hatte. Also gerade den Sonntag, den fand ich dann wirklich auch spektakulär nochmal durch diese Kaue in der neuen Zeche Westerhold. Ein Raum, der ja noch nicht mal öffentlich eigentlich zugänglich ist irgendwo und der wahrscheinlich auch künftig nie wieder Konzertstätte sein wird.
2: Wirklich?
1: Oder?
0: Ja.
1: Zumindest im Moment ist das ein absolutes Unikat, dass in diesem Industriegebäude so ein Konzert stattfand. Das fand ich atmosphärisch so fantastisch, dieses Lost Place Feeling in diesem Ding, ne? Und dass man dann mit einer einzigen Kabelrolle dann da irgendwie die Bude beschallt hat, dann, dass dann auch die Musikerin, dass dann auch nochmal ein Extra-Konzert ganz unverstärkt in der Kaue stattgefunden hat.
2: Das war Ascha.
1: Also das war alles wirklich, das macht ein Festival aus hinterher. Na, das, was alles.
0: Ja, wir haben quasi die neue Zeche Westerhold geentert, sozusagen.
2: Ja.
0: Und um da überhaupt Strom zu haben, mussten wir erstmal 100 Meter Kabel legen von der ersten sicheren Stromquelle bis dahin. Und kein Licht, kein Wasser, kein Strom, nichts. Und das hat richtig gefunzt, muss ich sagen. So, jetzt sollten wir mal nicht so lange, nicht so viel quatschen. Lass uns mal zwischendurch Musik machen. Wolltest du, Chris, oder ich?
2: Ich würde mal kurz was reinwerfen. Und zwar, wir bewegen uns jetzt aus Gelsenkirchen, wo das Festival natürlich stattgefunden hat, ein Stück weit über den Teich nach Japan. Von den großartigen Samplern Wajazz Tokyo. Hören wir den Song von Takeshi Inomata und Sound Limited in einer Live-Aufnahme Mustache.

0: Ein kurzer Ausschnitt, Mustache live von der War Jazz Compilation. Wie machen wir weiter, Bernd?
1: Oh, das war jetzt schade, dass du da rausgegangen bist. Jetzt wurde es richtig, richtig schön.
0: Ich weiß, aber
1: ein sehr interessantes Stück, muss ich sagen.
0: Das Stück ist tatsächlich genauso lang, also ich bin da nicht rausgefädelt.
1: Ach so.
0: Das ist so. Ich habe nicht mehr.
1: Solche Stücke hasse ich wie die Pest, weißt du das?
0: So, was?
1: Die dann hinterher nochmal so ein richtig tolles Ding da draufsetzen
0: und dann
1: relativ schnell rausgehen. Erinnerst du dich, Lou Reed, A Walk on the Wild Side?
0: Ja.
1: Wo dann hinterher die letzten 20 Sekunden oder sowas von dem Stück das Saxophon reinkommt.
0: Und dann gehen
1: das
0: sie
1: so ein
0: raus.
1: Bisschen, so ein bisschen jazzig sogar dann ja. Wirkt. Und dann gehen die nach 20 Sekunden raus. Das fand ich, sowas kann ich eigentlich gar nicht haben. Ich dachte, du hättest jetzt ausgefädelt.
0: Nee. Weißt du, wo, warum das bei Lou Reed und so weiter früher häufig gemacht wurde? Ein sehr bekanntes Beispiel, wo noch gröber verfahren wurde, war Whole Lotta Love von Led Zeppelin, wo sie quasi den ganzen Solo-Teil in der Mitte komplett rausgeschnitten haben, um diese 3 Minuten 30 fürs Radio nicht zu überschreiten.
1: Mhm.
0: Also wahrscheinlich wird es auch von Walk on the Wild Side eine längere Version geben, wo das einfach drin gelassen wurde. Sag. Sprich. Sprechen Sie.
2: Genau, wo waren wir jetzt stehen geblieben?
1: Du
0: hast mir ein Zeichen gegeben. Du wolltest was zu Lou Reed sagen, glaube ich.
2: Jetzt nicht so explizit, aber ich weiß, was du meinst. Ich denke mal, das hat auch was damit zu tun, dass früher natürlich immer viel Vinylplatten produziert wurde und da hatte man natürlich viel enger getaktete Zeitvorgaben. Ne? Man hatte zweimal 22 Minuten und wollte so und so viele Stücke unterbringen und das ist, glaube ich, oft so der praktischen Sachen geschuldet gewesen.
0: Ja, das ist ja bis heute so, dass the medium auch the message ist, wie Malcolm McLuhan immer sagt.
2: Ich weiß schon, warum ich immer Live-Mitschnitte geliebt habe, schon bei Rockbands.
0: Ja, kann ich gut verstehen. Leute, was habt ihr denn jetzt noch? Ihr seid doch mit dem Festival sicherlich noch nicht fertig.
1: Nö.
0: Ja, dann haut raus.
2: Ja, was mich auch immer wieder beeindruckt, das sind einfach diese vielen illustren Persönlichkeiten, die auch alle so ganz individuelle künstlerische Lebenswege da so einbringen und aus denen heraus dann ihre Kunst entfalten. Dann, wie gesagt, wir hatten es ja gerade schon über den Hakan Kornstadt zum Beispiel gesagt, der das ja auch sehr eindrücklich erzählt hatte, wie er dann plötzlich sich vom Jazz-Saxophonisten zum Opernsänger hat bekehren lassen und dann Gesang studierte und darin aufgeht. Dann die Musikerin Asia Grzegic alias Bison Rouge, eine Cellistin, die aus den USA, die in den USA aufgewachsen ist, die polnische Vorfahren hatte, dann und heute in Berlin lebt, wie natürlich so viele andere Menschen, die mit Musik viel im Sinn haben. Und ich finde das auch eine ganz erstaunliche Persönlichkeit, weil die wirklich auch so diese ganzen Einflüsse so in irgendeiner so einer extrem direkten, manchmal sehr rohen Live-Performance verarbeitet. Und da war dann auch dieses Extra-Konzert, was sie da noch so als Überraschungsgig dann in der Zeche Westerhold gebracht hatte, natürlich nochmal so ein ganz besonderes Highlight. Ne? Wie sie dann mit ihrem Cello im Stehen spielte dann, ne? Auch immer so ein bisschen gestylt und so weiter auch. Sie ist ja auch wirklich so, wirklich eine Persönlichkeit mit Präsenz dann, hat dann wirklich so unverstärkt dann diese Songs gesungen. Ne? Diese Mischung aus so slawischen Elementen, aber auch wirklich so in so amerikanischer Jazz-Tradition.
0: Also American Songbook schon ein bisschen.
2: Ja, aber mehr darüber hinausgehend irgendwie auch. Ne? Sie hat ja auf ihrer Platte auch dieses unglaublich fette I Put a Spell on You, als Cover-Version zum Beispiel drauf. Ne? Und das bringt die auch alles wirklich so authentisch rüber. Irgendwie eine sehr schräge Figur, aber trotzdem auch eine. Und ja,
1: ein Beispiel. Stefan, ich zitiere dich jetzt mal, weil auf NRW Jazznet, wo wir auch die ganzen Termine und so weiter finden, die wir hier machen, hast du über diesen Konzertschnipsel kann man eigentlich sagen, in der neuen Zeche Westerhold, in der ehemaligen Waschkaue. Waschkaue, für die das nicht wissen, war der Umkleideraum, die Umkleidehalle für die Bergleute, wo diese berühmten Körbe alle unter der Decke hängen. Da hast du geschrieben zu Bison Rouge. Oder Bison, habe ich gelernt. Bison Rouge.
0: Ich glaube wirklich Bison
1: Rouge. Nein, sie sagt selber Bison Rouge.
0: Okay.
1: Das amerikanische. Also Zitat Stefan Pieper auf NRW Jazz zum New Colors Festival bezogen auf diese Geschichte. Noch einmal verdichtete sich die Festivalidee nebenan in der Waschkaue. In einem knapp halbstündigen Auftritt von Ascha Gritschek. Schon am Freitag hatte die Cellistin mit ihrem Projekt Weiß und Rouge am Nordsternturm ihr neues Album als durchgehendes Märchen erzählt. Nun steht sie allein mit ihrem Cello zwischen den metallenen Körben der ehemaligen Bergleute. Ohne Verstärkung wirkt ihre Stimme umso unmittelbarer und märchenhafte Gesänge aus ihrer slawischen Heimat verbinden sich mit dem Nachhall des Raumes. Und weiter geht: Während des letzten Stücks kommt eine Besuchergruppe von einer Führung herein. Das waren alles Konzertbesucher, weil wir hatten organisiert, dass die Leute, die in die Zeche kommen, auch von den ehemaligen Bergleuten durch die Zeche geführt worden sind. Während des letzten Stücks kommt eine Besuchergruppe von einer Führung herein. Ritzek stimmt das Steigerlied an. Und einige Ältere, die jede Strophe kennen, singen mit. Plötzlich treffen sich zwei Geschichten. Die der Musikerin, deren Vater in Polen als Rockmusiker auf der Bühne stand, und die einer Region, die über Generationen zur neuen Heimat für Menschen von überall wurde, darunter viele polnische Bergleute. Es war einer der symbolträchtigsten Momente dieses Festivals.
0: Sehr schön. Sehr schön.
1: Und wir selber hatten das mit Ascha quasi vorher so ein bisschen ausgekaspert. Die kannte dieses Lied gar nicht und haben es dann selber gar nicht mitgekriegt. Und ich lese es auf NRW Jazznet, dass das tatsächlich so stattgefunden hat. Also NRW Jazznet ist immer ein Besuch wert. Gibt es noch was? Also ich möchte gerne noch mal sagen, für alle die vielleicht zuhören und selber auf dem Festival waren, was in diesem Jahr extrem auffällig war, war die Begeisterungsfähigkeit des Publikums. Es hat nicht ein einziges Konzert gegeben, das nicht mit echt schon fast euphorischen Standing Ovation geendet hat.
0: Das stimmt.
1: Insbesondere auch das Konzert am Sonntagmorgen im Kunstraum Norden vor Ausstellungsstücken, Werken einer Düsseldorfer Künstlerin mit Markus Stockhausen und seinem Quartett. Stefan, da wolltest du, glaube ich, noch mal was zu sagen, ne?
2: Ja, das war so ein bisschen wie in einem Wohnzimmer, hatte ich so das Gefühl. Und es hatte auch wieder sowas ähnlich Verbindendes, Familiäres, so wie auch das Eröffnungskonzert. Eigentlich sogar noch mehr, weil das Stockhausen-Quartett gehört ja nun wirklich auch schon zu ganz langjährigen Artists hier in der Konzertreihe und auch auf dem Festival. Und eben das Publikum ist dieses Verbindende, das war wirklich sehr, sehr stark dabei. Und ich fand auch so diesen thematischen Bogen, den der Markus Stockhausen da wirklich so gebaut hat, ne, über dieses ganze kosmische Denken von ihm, was er auch so schon in der Familie liegt, wie die das dann auch in einer sehr, sehr fantasievollen, freien Improvisation dann ausgestaltet haben. Also das war für mich schon einer der stärksten Aspekte dieses Konzertes auch dann. Ne, also es hatte wirklich sowas Verbindendes, Menschen kommen zusammen und es ist so eine wärmende Quelle, so die Musik, und was eben auch so, ja, so dieser ganzen feindlichen Außenwelt, die wir so im Moment auch haben, immer wieder stark ist so entgegengesetzt. Also das war schon so eine ähnliche Schwingung, die ich so ähnlich auch ein bisschen beim Tingwall-Trio empfunden hatte, dann abends vorher auch. Ne, also wirklich sowas Leuchtendes, Freudvolles, Kraftvolles einfach. Also das ging gerade für mich von dem Konzert aus an dem Morgen.
1: Ja, ich glaube, das reicht auch, ne? So über so ein Festival zu sprechen. Wir könnten wahrscheinlich noch stundenlang weitermachen, insbesondere wir treffen uns ja jetzt alle hier zum ersten Mal nach dem Festival. Kurz nach dem Festival und haben gar nicht noch großartig unsere Erlebnisse, Geschichten und so weiter ausgetauscht. Das könnte man noch stundenlang weitermachen. Aber jetzt gehen wir mal wieder weiter in der Sendung mit Musik. Bleiben in Gelsenkirchen. Jetzt kommt ein weiterer Programm. Hinweis auf unsere Konzertreihe Fine Art Jazz. Und zwar ein Konzert, was schon Anfang November dann stattfinden wird. Am 6. November kommt zu uns, da wo Eivind Aarseth gespielt hat. Also wer nochmal Eivind Aarseths Luft schnuppern möchte, sollte am 6. November in den Stadtbauraum kommen. Da kommt ein österreichisches Duo, was auch so ein Stamm-Act eigentlich mittlerweile auf unserem Festival geworden ist. Kann ich auch nichts für, aber die machen einfach geiles Zeug. Und das hat auch ein besonderes Format, dieses Konzert, weil der Eintritt ist erstmal 0 Euro und danach

0: wie er das fand. Also bezahlt wird quasi hinterher, es muss bezahlt werden. Und wenn ein Euro in den Pott kommt, das unterscheidet sich von dem Hutkonzert. Es wird auch keiner rausgelassen, der nicht was dann da abgeliefert hat. Und da haben wir jetzt mal rein, das sind die Sinfonia de Carnaval, wie gesagt aus Österreich. Und wir hören jetzt von dem aktuellen Album Human Faces das Stück Human Faces.
1: Sehr gut.

0: Der große Makaiah McRaven hat im weitesten Sinne ein neues Album rausgebracht. Im weitesten Sinne deswegen, weil es waren 4 EPs, die dann nochmal nachträglich zu einem Album zusammengefasst wurden. Und das war gerade ein Stück namens Sweet Stuff von der EP Pop-Up Shop. Sehr empfehlenswert, sehr abgefahren, sehr roh teilweise. Es sollte bekannt sein, dass wir Makaiah McRaven ziemlich gerne haben und kann, / sollte man mal reinhören.
1: Jetzt wird es Zeit für eine andere Farbe und Stefan Pieper ist immer noch hier in dieser Sendung. Hallo Stefan.
0: Hey Stefan.
1: Der hat uns auch ganz tolle Musik mitgebracht, die er jetzt selber ansagen wird.
2: Ich habe einfach mal spontan 2 CDs rausgegriffen, die ich jetzt in den letzten Wochen viel mit mir in meinem Auto durch die Gegend gefahren bin und ich die entsprechend viel gehört habe auch. Womit wollen wir anfangen? Mit was Sperrigem, Komplexes oder mit was Eingängigem?
0: Das ist ganz dir überlassen, wie du möchtest.
3: Okay. Gibt's bei dir auch was Angenehmes?
2: Gibt's auch, ja. Aber ich fange jetzt doch trotzdem mal mit dem etwas anspruchsvollen, komplizierten, was heißt kompliziert? Es geht um Gebhard Ullmann, ein aus Bonn stammender Bassklarinettenspieler und Saxophonist, der nun wirklich auch schon mit allen möglichen wichtigen Jazzleuten zusammengespielt hat, den ich schon in vielen Konzerten erlebt hatte. Die letzte Begegnung mit ihm war auf dem Joe Festival vor 2 Jahren mal. Saxophonspieler und also ein Instrumentalist, der vor allem auch so aus dem frei improvisierten Free Jazz Bereich rauskommt, der aber auch sehr stark eben diese ganzen improvisatorischen Resultate in kompositorische Prozesse überführt. Und es gibt ein neues Album, das nennt sich Schattenspiele, zusammen mit einem Ensemble namens Lux XM und dem Aduma Saxophon Quartett. Und er hat gleich mal eben eine kleine Kammersinfonie komponiert. Kleine Symphonie für Kammerensemble heißt das Hauptstück auf dieser Platte. Ein 4-sätziges Werk. Mit wirklich faszinierenden Interaktionen, mit einer faszinierenden Präzision der Leute, wie die zusammenspielen, mit Prozessen von sehr stark ausformulierten motivischen Geschichten, die alle so zusammenfließen, so sowas Ganzen. Manchmal erinnert es vielleicht auch ein bisschen so an Frank Zappa teilweise, so dieser Umgang mit verschachtelten Rhythmen und also man kann sich wirklich vertiefen in dieses Werk und man muss dieses CD wirklich als ein Werk bezeichnen und also wirklich unglaublich viel Virtuosität, musikalische Ideen und ja, da ist jemand, der denkt wirklich groß und hat eben auch fantastische Spieler um sich. Also,
0: und das hören wir jetzt.
2: Ja klar, von mir aus.
0: Wie heißt das
2: alles
0: Stück? Wie heißt das
2: durch.
0: Stück?
2: Genau. Fangen wir einfach mal mit dem ersten Satz aus dieser kleinen Symphonie an. Schattenspiele 1-2 heißt das Stück.
0: Okay. Dann
2: Hören wir mal rein. Also das ganze Stück, das dauert lange, aber mal so.
0: Okay,
2: oder
0: alles klar.
2: Oder die Schattenspiele 3. Machen wir mal die Schattenspiele
0: 3.
2: Machen wir die 3, genau.
0: Okay, kommt.
2: Ich garantiere für nichts.

0: Das war's. Das. Okay. Stefan, was. Das hörst du im Auto?
1: Ja, ja. Man hat gar keine
2: also, Antwort. Was du gerade nicht angesprochen hast, ich hab irgendwie so auch rausgehört, dass da sehr viele polyphone Verschachtelungen mit drin waren, ne? Genau. Kann das sein?
1: Ja, ja. Ja, ja, also gerade in diesem Stück, da war das ein bisschen sehr, sehr reduziert schon. Mhm. Die anderen Sätze, die sind teilweise ein bisschen dichter, ne? Aber diese Symphonie, die hat schon eine sehr spannende Formstränge, wo alle Prozesse dieser insgesamt 1, 2, 3, 4, 5, 6, 7, 8 Leuten sehr aufeinander bezogen sind.
2: Aber die haben jetzt gerade nicht alle gespielt, die 8, ne?
1: Wie gesagt, glaube ich. Die waren jetzt etwas, das war so mehr der besinnliche Teil, sagen wir mal. Ja.
2: Das war der. Das du hast noch was mitgebracht.
1: Ich hab noch was anderes. Das
2: aus unserer Nachbarstadt.
1: Aus meiner Stadt, wo ich lebe. Stadt. Und sogar einem Menschen, den ich schon seit vielen Jahrzehnten kenne. Das ist Claudius Reimann. Das ist ein Saxophonist im weitesten Sinne, also Multi-Instrumentalist eigentlich. Gleichzeitig auch Labelbetreiber des Labels Tonkunstmanufaktur. Das ist ein mittlerweile international aufgestelltes Label, was eben auch sich sehr so in der freien Improvisationsszene sich sehr etabliert hat. Der Claudius, der kann eigentlich fast alles. Also hat er in Punkbands gespielt und hat immer unglaublich viele Ideen gehabt und hat nie eine Musikhochschule besucht irgendwo. Und er hat sich das alles selber angeeignet. Und er kann auch unglaublich gut fantastisch spielen auf Saxophon, auf Klarinetten und allem. Hier hat er jetzt mal mit einer chinesischen Guzheng-Spielerin zusammen etwas gemacht.
0: Eine Guzheng-Spielerin?
1: Guzheng, das ist so eine Art Wölbbrett-Zither, also so ein großes, mit vielen Saiten bespanntes Instrument. Ein ganz altes, über 2000 Jahre altes Instrument schon. Und die beiden haben einfach dann mal drauf losgespielt. Und ja, weil sie es können einfach dann. Ich kann mir das so vorstellen, die haben einfach die Sachen gespielt und haben einen Take gemacht und das alles passt einfach so.
0: Und wir hören aus diesem aus dieser Souveränität heraus was?
1: Machen wir ruhig mal das erste Stück.
0: Ja.
1: Ich habe mal die Titel sind teilweise auf Chinesisch angegeben hier. Ich habe vorhin mal dieses chinesische Schriftzeichen mal durch den ChatGPT-Übersetzer gejagt. Da kam irgendwas raus, was so mit Frühling zu tun hat auch. Und das passt aber auch.
0: Okay.
1: Schön pentatonisch, easy. Also jetzt kommt was zum Zurücklehnen auch.
0: Okay, ja, hören wir rein.

0: Ja, du wolltest noch gerne etwas ergänzen. Zwei gewaltige, große Instrumente.
1: Vor allem die Kontrabassklarinette, die ist natürlich wirklich richtig groß. Und mich beeindruckt vor allem diese fetten, groovigen Begleitfiguren, die der Claudius spielt. Und die auch im Verlauf der gesamten 12 Stücke sehr, sehr stilistisch unterschiedlich sind. Die manchmal auch so ein bisschen orientalisch gehen und wirklich so diese ganze klangliche Ausdruckspalette vom Claudius einfach auch offenlegen dann. Und ja, so, das ist einfach Claudius, so wie er lebt, wie er spielt.
2: Das war Claudius. Claudius Reimann.
0: Aus Mahl.
2: Aus Mahl. Claudius Reimann aus Mahl. Bernd, möchtest du jetzt erst noch ein Stück? Ansonsten hätte ich noch was aber auch vielleicht ein bisschen Einleitung erfordert. Ich bin ja nun nicht derjenige, der sich immer ins Ausland verzieht, um auf Festivals zu gehen. Aber ich gucke ja halt auch immer, wenn ich irgendwo bin, ob da ein Jazzclub oder ähnliches ist. Habe ich dieses Mal nicht gefunden. Ich war auf Sizilien und habe in der sizilianischen Hitze, die wirklich unglaublich ist, also irgendwie auch schön, aber halt vor allen Dingen dauerhaft, ich habe einen Plattenladen gefunden und in diesem Plattenladen habe ich ein Werk von einem Künstler namens Alessio Bondi gefunden. Sieht auch schön aus, ist so ein stilistischer Totentanz vorne drauf und die Dame, die da gearbeitet hat, sagte, das ist auch tatsächlich ein sizilianischer Künstler. Das Besondere ist, dass er auch im sizilianisch-italienischen Dialekt spricht und das hat irgendwas mit Spracherhaltung zu tun. Diese Platte ist von der Regierung auch irgendwie gefördert, also so Kultur, Hochkultur und das soll irgendwo so zwischen Folk und Jazz stehen. Soweit so gut. Ich kam nach Hause, wollte natürlich die Platte sofort auflegen, unter anderem auch, um diese Post-Urlaubs-Depression ein bisschen abzumildern. Ja, dem wurde dann ein Riegel vorgeschoben, weil der Verstärker meiner Stereoanlage, der hat sich während des Urlaubs irgendwie verabschiedet. Kommt bald zurück. Ich habe das, was wir jetzt hören werden, noch nicht gehört. Ich habe auch noch nichts anderes von Alessio Bondi gehört. Ich weiß nicht, was jetzt passiert. Und da zitiere ich jetzt Stefan, ich garantiere für nichts.

0: Ja, das war dann doch poppiger, als ich mir gedacht habe. Naja gut, so ist das, wenn man Platten so ein bisschen blind und ein bisschen nach Cover kauft. Das war jetzt nur ein Track davon. Vielleicht berichte ich in der nächsten Sendung mal, wenn der Verstärker wieder da ist und ich mich da ein bisschen eingehört habe.
1: Ja, dann ansonsten kann man, das Cover ist wirklich sehr schön. Das kann man sicher an die Wand hängen vielleicht.
0: Ja, aber also das ist mal ohne Flachs. Was wir gerade gehört haben, das erwartet man doch nicht.
1: Nein,
0: hier.
1: Also, auf keinen Fall.
0: Egal.
1: Weiter. Gut. Sollte nicht unerwähnt bleiben, dass jetzt im Oktober, gegen Ende Oktober, wieder eins der spannendsten nach New Colors ein sehr, sehr spannendes Festival stattfinden wird in Köln und Wuppertal und vielleicht auch in Düsseldorf. Ich habe jetzt das Programm noch nicht so genau gecheckt, wo was ist. Und zwar das Multiphonics Festival. Und ich habe mal ein Stück von diesem Festival Programm rausgesucht, und zwar von einem Trio, das heißt Sack, Clark und vermutlich Clues. Ja, Clues. Das wird ein Doppelkonzert sein am 24. Oktober im Alten Pfandhaus in Köln. Und als zweite Band wird da das Gnawa World Blues auftreten mit Nguyen Li, ja, Majek Bekash, Manu Hermia und Hamid Drake. Aber wir hören jetzt von Sack, Clark, Clues das Stück Baja. Das ist eigentlich nur bisher eine Single und ist das aktuellste, was sie zurzeit, was auch wir zurzeit zu bieten haben.
0: Ja.
1: Ich fand's sehr, sehr gut.
0: Hören wir rein.
2: One, two, three.

0: Kadim Sek, Tony Clark und Mark Kluth. Live zu erleben in Köln am 24. Oktober im Alten Pfandhaus.
1: Abgefahren. Vor allen Dingen dieser zweite Teil, der dann losgegangen ist. Da dachte ich halt an deine Lou Reed-Geschichte, dass man das ja eigentlich auswählen könnte.
0: Der war ja auch fast.
1: Naja,
0: war
1: fast.
0: War ja nicht lang.
1: Die großartigen Ezra Collective haben eine neue Platte rausgebracht. Here Because of Hope. Und wir würden unseren Job hier nicht richtig machen, wenn wir davon nicht was spielen. Und deswegen hören wir jetzt, nachdem wir vorhin schon Sweet Stuff von Makaia McRaven gehört haben, hören wir jetzt Sweet Echo vom Ezra Collective.

0: Das Ezra Collective aus London, UK. Grandiose neue Platte und dieser Song Sweet Echo setzt da auch so ziemlich die Note, wie sich das alles so verhält.
1: Ja, hat mich an 70er Jahre, sowas, Ende der 70er Jahre, Osibisa gab es damals so eine Gruppe, die genau so in dieser Art schon damals rumgeballert haben. ja, schön.
0: Gut, ne?
1: Schön, ja.
0: Ich bin sicher, du hast auch noch was Schönes.
1: Ja, ich habe ja für die Sendung jetzt nicht nur immer wieder nur auf NRW-Jazz rumgestöbert, sondern ich gucke ab und zu, gucke ich mir mal auch so Lieblingslabel, gucke ich mal, was da so Neues und so weiter ist. Und
0: ja.
1: Eins meiner Lieblingslabel, was die Musiker angeht, die da drauf sind, ist Edition Records aus London.
0: Mhm.
1: Und da habe ich einen gefunden, im Moment Shame on Me, einen Drummer, der schon 20 Jahre aktiv ist, den ich überhaupt noch nie was von gehört habe.
0: Ja.
1: Und da wollte ich jetzt euch das, was ich da so entdeckt habe, mal präsentieren. Und zwar heißt dieser Drummer Richard Spaven. Und wir hören von dem Album Light of Day. War das nicht was jetzt mit Light of Day? Was hattest du vorhin damit?
0: Sun of September, ganz am Anfang.
1: Jetzt sind wir beim Light of Day. Hören wir das Stück Bunny Bread.

0: Sehr schön.
1: Geile Entdeckung, ne?
0: Sehr schön. Richard Spaven.
1: Mhm. Cool.
0: Und hast du geguckt, was er sonst so gemacht hat?
1: Nee.
0: Oder?
1: Nee, hatte ich keine Zeit für.
0: Also ist keine Zeit für. Ja, wir haben ja keine Zeit.
1: Ja, nee, mit dem Festival, weißt du?
0: Ja, ist mir aufgefallen. Hm. Ja. Ich habe noch was Kurzes.
1: Ja.
0: Was ganz gut zum Thema Festival passt. Das ist ein Stück von der Gruppe Little North. Ist, glaube ich, auch ein Act. Und ich lasse das jetzt einfach mal so stehen. Hintergedanke: Festival. Das Stück heißt Into Insanity.

0: Into Insanity von Little North und wir nähern uns mit großen Schritten dem Ende der Sendung. Und ja, ich mach mal den Anfang vom Ende. schön, dass ihr zugehört habt. Wir wünschen euch einen fantastischen Oktober mit idealerweise genau dem Wetter, das ihr euch wünscht und genau der Musik. Ihr wisst, wo ihr hin müsst. Mit genau der Musik, die ihr braucht. Wir sagen Tschüss. Mein Name ist Christopher Brauchs.
1: Mein Name ist Bernd Zimmermann, aber ich muss noch was dazu sagen.
0: Bitte.
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0: Stimmt.
1: Ja, also ihr könnt wunderbar auf die App gehen. 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
0: Ah, ein ganz neues, komfortables und portables Hörerlebnis.
1: 674 FM wird immer, immer professioneller und das freut uns natürlich sehr. Und wer immer noch im Studio ist, der kann sich gar nicht losreißen von uns, von der geilen Musik, ist Stefan Pieper.
0: Stefan,
1: herzlichen Dank, dass du da warst.
0: Komm gerne bald wieder.
1: Uns hat deine Ansagen und deine Beschreibungen und so weiter schon ziemlich beeindruckt. Aha. Wir werden an uns arbeiten, denke ich mal. Und sag du auch noch mal kurz Tschüss.
2: Ja, vielen Dank fürs Zuhören und bis demnächst. Tschüss.
0: Und jetzt musst du noch ganz schnell sagen, mit welchem Song wir rausgehen.
1: Und Bernd Zimmermann geht jetzt noch mal raus mit noch einem Konzerttipp. Und zwar am 26. Oktober im Theater Krefeld wird Emma Ravitz mit ihrem Inkira-Projekt zu hören sein. Und wir hören den Track mal von ihr, von diesem Inkira-Album Time and Other Thieves. Und damit sind wir raus.
0: Wir sind raus. Tschüss.

0: Das war Aeonexus aus dem neuen Album mit Stargazing. So, und ich... So, und ein Moderationsding. Ist das 3 oder 4? Jetzt.
1: Guten Morgen.
0: Wunderschön. Und dein Mikro ist auch an sich. Wunderbar. Wir sind nämlich nicht alleine hier. Wir haben es durch den heutigen, was war's?
1: Köln-Marathon.
0: Köln-Marathon geschafft. Es war wieder furchtbar wie immer, wie jedes Jahr. Man lernt auch nicht, dass das irgendwie ist, sondern einen Tag vorher denkt man, oh mein Gott, morgen ist der Marathon, ich muss zum Radio. Weil hier nämlich genau am Klubwegplatz ja der das Ziel ist, glaube ich, ne? Wo
1: das
0: die Leute Ziel? Ankommen.
1: Sicher?
0: Ja, sieht so aus. Also eben war da doch so ein Eingangstor. Egal.
1: Ich guck nächstes Jahr.
0: Wir begrüßen den guten Peter Astartas.
2: Ja, genau. Hi, moin. Astartas, ja, das ist richtig.
0: Ja, schön, dass du da bist. Schön, dass du auch den Weg von, wo war es nochmal?
2: Niederkassel.
0: Genau.
2: Hat sehr viel Spaß gemacht, ja.
0: Ja.
2: War überragend.
0: Mit dem Auto ist es noch schlimmer als
2: ja.
0: Mit der Bahn.
2: Ja.
0: Aber gut, wir sind zu Fuß gegangen. Fast von Köln-Kalk.
2: Oh, okay.
0: gut, ja, wir werden jetzt 2 Stunden lang über deine Musik sprechen, über deine Produktionen, aber wir haben auch ein bisschen Musik dabei, Musik von dir natürlich, um das hier ja, vorzustellen, was du so machst. Ich würde sagen, wir springen direkt mal rein.
2: Mhm.
0: Und was ist denn ein Astartas?
2: Ja, also was das ist, ist quasi einfach nur eine Abwandlung aus dem Warhammer-Universum. Das ist ganz simpel. Also es gibt ja die Astartes. Ich weiß nicht, wie das so bei den anderen Künstlern ist. Bei mir war das eine lange Zeit lang immer so ein Problem. Okay, wie möchte ich mich nennen? Und dann aus der Vergangenheit, ich muss jetzt mal ein bisschen zurückspringen. Ich komme ja grundsätzlich aus einem anderen Genre und dementsprechend auch so die ein oder andere Namenswechselphase so hinter mir. Dann wollte ich mich immer so selbst neu erfinden, auch ein bisschen dem einhergehend. Natürlich muss der Name irgendwo stimmig sein, ne? Und dann ging irgendwann diese ganze Synthwave-Geschichte erstmal bei mir los. Da habe ich das noch unterm, ich weiß gar nicht mehr, welcher Name das war. Spielt eigentlich auch keine Rolle, wird jetzt auch niemand mehr kennen. ja, und dann hab ich aber dieses Hobby auch entdeckt. Warhammer, ein bisschen privat, so mit den ganzen Figürchen und Bücher lesen. Und dann dachte ich mir so, ey, also Astartes wird wahrscheinlich nicht gehen. Aber wenn ich einfach nur das letzte E durch ein A austausche, vielleicht klappt das.
0: Sonst hättest du die Warhammer-Anwälte.
2: Ja, genau. Und dann habe ich Tatsache eine relativ gut formulierte E-Mail an Games Workshop, an die Legal-Abteilung geschickt. Da gab es auch ein bisschen hin und her.

0: bis dann irgendwann Tatsache einfach nur die Info kam, so, ja, wir sind uns nicht sicher, mach einfach mal. Und seitdem benutze ich einfach den Namen. Ja, und bis jetzt kam noch nichts. Also ich weiß natürlich nicht, wenn ich irgendwann die 1 Million Follower auf Spotify habe, was dann Games Workshop dazu sagt.
1: Dann
0: aber bis jetzt funktioniert es. Ja.
1: Dann werden die Space Marines auf den Hals setzen.
0: Höchstwahrscheinlich, ja. Die kommen dann einfach per Droppod bei mir so ins Studio reingedroppt, ne, und dann nehmen die mich mit. Ja. Hätte auch was.
1: Aber ich glaube, du musst jetzt ganz kurz erklären, was ist Warhammer?
2: Ja, danke, dass du das fragst. Ja. Ich frage euch, das ist peinlich, wenn ich das wieder frage.
0: Ja, Warhammer ist, ich glaube, irgendwie in den 80ern entsprungen, so als Tabletop-Spiel. Mit so Figürchen, das ist so Science-Fiction, das sind so genmodifizierte Supersoldaten vom Imperator der Menschheit und die haben so einen ewigen Kreuzzug durch die ganze Galaxis und wollen alles so für die Menschheit erobern. Das ist ein super brutales, super erwachsenes Universum, auch da gibt es eigentlich nichts Positives und ich glaube, der Leitspruch ist immer noch so, in the grim darkness of the future, there's only war.
2: Okay.
0: So, ne? Und ja, das passt, glaube ich, zu viel meiner Musik auch. Beziehungsweise zu meiner Einstellung zur Musik, so, ja. Ja, und deswegen fand ich das eigentlich ganz, ganz passend und habe den Namen einfach für mich geclaimed. Und bis jetzt, wie gesagt, funktioniert es eigentlich ganz gut damit. Ja,
1: ja, jetzt weißt du hoffentlich, was Warhammer ist.
0: Ich kann mal ein Essay dazu schreiben, genau, ja. So, und dann überreiche ich das mal.
1: Wir machen eine Spezialfolge Warhammer, ja, wie wir das hier live spielen.
0: Also. Warhammer abends, so 21 Uhr, Warhammer mit Astartes.
1: Genau, und dann die besten Geschichten aus der Lore.
0: Ja, genau, nicht Geschichten aus der Gruft.
1: Akt 13.
0: Yes. Genau das, ja.
2: Aber können wir bitte auch gleich noch mal kurz festhalten, wie schön das Lied gerade von Aeronexus
1: ist? Ja, Aeronexus ist natürlich wieder abgeliefert mit einem neuen Album. Und zwar heißt das, ich habe es nämlich wieder vergessen, wie es so ist. Das heißt Virtua Interface. Ist jetzt vor, ich glaube, 2 Wochen rausgekommen. Sehr tolles Album. Viele andere gute Hits noch drauf. Hat er wieder gut gemacht. Freue mich, ihn in Sheffield zu sehen. Ende des Jahres im November. Und ja, da werden wir uns wieder mit ihm treffen. Unter anderem mit LeBrock ist auch da und Schieß mich tot. Die Synthwave Elite ist da.
0: Ja.
1: Warum bist du nicht da?
0: Ja, ich glaube.
1: Du hast abgesagt.
0: Ja, genau, ich habe abgesagt. Ich hab die Booking-Anfragen mehrmals bekommen, auch per Eilanruf. Und der königliche Bote kam auch zu meiner Tür und ich habe leider absagen müssen. Ja, aber. Nein. Aber ich weiß gar nicht, ob ich, wenn wir ganz kurz die Brücke schlagen wollen, ob ich mich so mit dem klassischen Synthwave überhaupt noch identifizieren wollen würde. Jetzt nicht, also. Komplett wertefrei dem Genre gegenüber oder so, aber ich glaube, das würde so gar nicht mal mehr matchen. Ja, deswegen weiß ich, ja, hätte ich da.
2: Ich würde sagen, wir müssen mal reinhören.
1: Ja, warte,
2: oder?
1: Genau, aber das wollte ich noch sagen. Ich finde das aber auch, ich hatte tatsächlich mit dem Droid Glow darüber gesprochen,
0: ja.
1: Weil er jetzt einen neuen Track, den können wir uns, glaube ich, auch mal reinhören. Das ist ein klassischer Synthwave-Track, würde ich sagen.
0: Mhm.
1: Und er hatte mir das geschickt und hatte so nach Feedback gefragt. Und ich dachte, boah, ist überhaupt nicht meins. Ist schon fast ein Klischee-Song.
0: Ja.
1: Und er meinte, dass er diesen Song produziert hatte, weil Leute immer gesagt haben, dass er ein Synthwave-Produzent ist.
0: Naja.
1: Und er dann quasi zeigen wollte, okay, ihr sagt, ich bin ein Synthwave-Produzent, dann kriegt ihr jetzt einen Synthwave-Track. Ja. Ist nicht meins, aber ja, was ist das?
0: Der Köln-Marathon rastet aus.
2: Der Köln-Marathon vor der Tür.
1: Ja. So hört man krass. Okay, pass auf.
0: Das war schon das Publikum für die Musik.
2: Das Gute ist, wenn wir raus sind, ist es hoffentlich vorbei.
0: Ja, hoffentlich.
2: Und dein Auto ist hoffentlich auch noch da.
0: Ja, mal schauen.
1: Pass auf, wir hören schon mal rein. Ich habe mein Lieblingslied aus deinem Album Cruise Speed. Das spielen wir mal. Das ist, finde ich, ein wunderbarer Track. Ich nehme den ja auch immer gerne mit irgendwo hin und spiele den auf Partys.
0: Danke.
1: Würde ich sagen, dann hören wir erstmal da rein und dann hören wir das neue Lied von Droid Glow, der ein Synthwave-Lied gemacht hat.
2: Mach das, gut. Guter Plan.
1: Oder?
2: Sehr guter Plan.
0: Finde ich super.
1: So.

0: So, das war Droid Glow mit New Arcades. Together we will survive. Du bist noch nicht an Dingens angeschlossen und du auch noch nicht, aber jetzt seid ihr wieder online. Ja.
1: Hallo.
0: Synthwave.
2: Ja, das war auf jeden Fall klassisch. Ja.
0: Das war klassisch, ja. Droid Glow war ja zuletzt bei uns in Köln. New Arcades spielen dann in Sheffield beim Event und somit haben wir dann auch mal alle getroffen. Schön, wunderbar. Falls ihr nicht wisst, wovon ich rede, dann sage ich euch, dass wir, wie heißt das Event? Ich bin so schlecht in so Namen merken. Synthrave Live, glaube ich, heißt es. Organisiert von Le Brock, vom guten Sean. Und da spielen Le Brock, Waveshaper, Wolf Club, Nightstop, Ace Buchanan, New Arcades, Skyracer, Aero Nexus natürlich und wir, meine Güte, wir spielen da. Unser Debütkonzert. Du singst.
1: Ja, da sehe ich euch. Ja. Also ich sehe da sehr viel Potenzial. Ja.
0: Das wusstest du noch nicht, aber ich habe auch schon alle Lieder mit KI vorbereitet.
1: Genau, eine Sprachaufnahme so als Trainingsgrundlage genommen. Genau. Ne? Reicht. Aber ich glaube, das reicht heutzutage echt.
0: Es ist crazy. Also wir hatten eben noch kurz darüber gesprochen, auch so gerade jetzt im politischen Kontext hast du so viel, also ob es jetzt in Amerika vom Weißen Haus ist oder jetzt AfD-Wahlkampfveranstaltung oder so, wo super viel KI-Musik verwendet wird oder auch so in der, ich sag immer, in der Boomer-Facebook-Szene.
1: Ja.
0: Dieses Timmy-Lied über diesen Wal und sowas. Ne?
1: Das habe ich nur ganz am Rande mitbekommen. Ich halte mich ja von sowas fern. Also das ist ja moderner Brainrot für mich, das, ne? Das solche Themen. Ja. Ja, da will ich also eigentlich gar nichts mit zu tun haben.
2: Auf dem Hundeturnier dieses Jahr in Ransbach-Baumbach.
0: Ja.
2: Da wurde auch ein Turnierhundsport-KI-Lied bei der Siegerehrung gespielt. Das war auch ganz
0: crazy. Direkt boykottiert.
1: Man hört das ja ganz krass raus, finde ich. Ne? Wir sind irgendwie noch. Immer, ja, noch, das stimmt. Ich finde so vor allen Dingen diese normale, ja, nennt man das Popmusik, so Schlager-Zeug, 0815, dieses Boomer-Zeug da, ne, wie du es gerade betitelt hast. Ich finde, das hörst du in den ersten 3 Sekunden direkt raus. Ne? Irgendwie, weiß ich nicht, das ist ganz schäbig alles.
0: Ich denke, ich meine, die Diskussion gibt es ja auch, ne, was jetzt auch so in der Musikindustrie passiert, ne, dass natürlich da auch immer mehr KI wiederkommen. Synthwave, finde ich, oder elektronische Musik ist ja auch prädestiniert für, dass du mit KI sowas produzierst.
1: Mhm.
0: Ne?
1: Mhm.
0: Und da gibt es ja auch mehrere Playlisten, keine Ahnung, bei Spotify Synthwave eingeben und dann kriegst du eine Playlist und du denkst, okay, ich habe den Namen noch nie gehört.
1: Ja, ja.
0: Obwohl ich so in der Szene da irgendwie so drin bin.
1: Ja.
0: Und dann machst du es an und du weißt nicht hundertprozentig, weil da kein Gesang dabei ist, ob das jetzt ein KI-Song ist oder nicht.
2: Aber muss das nicht auch gekennzeichnet werden?
0: Muss es mittlerweile, glaube ich, oder es kommt noch. Ne? Das ist, aber
1: ich glaube, aktuelle Modelle haben da mehrere Ebenen an Watermarking. Also ich glaube irgendwie im Spektrogramm, irgendwo in den Metadaten ganz tief drinne. Beruflich bin ich ein bisschen so auf dem Zweig unterwegs. Und da habe ich letztens irgendwas drüber gelesen. Also das wird jetzt gekennzeichnet. Bei Bildern ist es ja schon so. Ja. Da gibt es ja dieses Invisible Watermark. Das finde ich gut, definitiv. Und bei Musik, da gibt es eine Firma, Suno. Und die hat jetzt einen Deal mit irgend so einem Platten, weiß ich nicht was, gemacht, weil ansonsten hätten die alle Modelle offline nehmen müssen. Und ich bin mir ziemlich sicher, dass Bestandteil dieses Deals unter anderem war, dass sie das alles hard watermarken müssen. So, ne? Also es muss halt wirklich erkennbar sein. Und das finde ich auch ganz gut. Also ich würde es per se nicht verteufeln grundsätzlich, weil ich glaube, manchen Leuten, also das ist ja auch irgendwo cool, so ein interessantes Hobby, so ein bisschen mit rumspielen. Ne? Ich will es jetzt nicht unbedingt so maximal schlecht reden, das ganze Ding. Aber wie bei so vielen Sachen ist halt was Neues. Und wenn du jetzt so den ganzen Markt mit diesem KI Zeug, wertefrei, überschwemmst, ist es halt ein bisschen schwierig so. Ne? Wenn du jetzt sagst, okay, ich höre abends um eine Stunde Spotify, bin da in irgendeiner halbwegs kuratierten Playlist unterwegs und ohne, dass du es weißt, ne, irgendwie 60% auf einmal von irgendeiner Maschine hochgerechnete Songs, da kann das vielleicht cool sein, aber wen supportest du denn damit, so ja. ehrlich gesagt? Ja, ja. Ne? Eigentlich supportest du nur irgendwie das 10, 20, 30 oder keine Ahnung wie viel Abo von irgendeinem Dude, der zu Hause sitzt
0: ja, ja.
1: und so jeden Abend füllend seine Prompts da irgendwie ja. durchjagt, um das nächste Nvidia-Aktiendepot zu füllen. So, ne? Ja, ist ja aber wirklich so. Ne?
0: Generell finde ich KI jetzt auch gar nicht schlecht. Ich finde es dann mhm. halt nur irgendwie erschreckend, wie egal manchen Leuten das ist ja. dann halt. Ne? Das, ja. Und die sagen dann, jo, ja, ist so egal, wenn das KI ist. Oder so ja. Videos bei Social Media oder so, wo ich denke, ah, weiß ich jetzt nicht, ey, braucht es das? Brauche ich jetzt so einen Babyhund, Baby-KI-Hund, der dann irgendwie mit so einer Babysprache irgendwie irgendwas ja, aufsagt ja. oder so?
2: Komisch, dass dir das angezeigt wird.
0: Mir werden viel, viel schlimme KI-Sachen angezeigt. Das ist, mein Algorithmus ist komplett im Arsch.
1: Kommen wir jetzt auf die Instagram-Reels?
0: Besser nicht.
1: Besser nicht. Ja. Ja, ist aber auch ganz schlimm. Ja, bei Videos finde ich es auch absolut unnötig. Und ich finde es crazy, dass um einfach zurückzugehen bei diesen ganzen Politik-Dingern, ohne es zu vertiefen, dass da Leute wirklich glauben, oh, das muss aber echt sein.
0: Ja, ja.
1: Also das sieht man doch.
0: Das meine ich damit. Also ich ja. bin überrascht und erschrocken, wie egal und wie wenig manche Leute das checken. Also, ach, ich will da gar nicht so tief reingehen, aber ich muss trotzdem noch sagen, diese ganzen, es gibt ja so Kanäle, wo eine KI-Frau und dann sagt die irgendwie so Ragebait einfach so, ja, ich liebe Deutschland, bla bla.
1: Ja, ja,
0: und dann sind dann wirklich Leute drunter, die dann, oder es sind auch KI-Bots, wer weiß, die da drunter schreiben, ja, genau, ist so und was für eine schöne Frau. Und ich denke so, nee, das ist KI, Junge. Das sieht man doch. Aber
1: jeder Mensch hat so glänzende Haut, ja, oder?
0: Ich glaube, den Leuten ist es einfach scheißegal.
1: Ja, ist es. Ist es
0: so, komm, ey, mein Gehirn ist so frittiert von Social Media, ist es auch egal.
1: Das ist nicht gut.
0: Du brauchst
1: Detox.
0: Ja, brauche ich auch wirklich. Ja. Ich sag dir, meiner Meinung nach, Social Media so ein Jahr abstellen einfach.
1: Ja.
0: Ja. Komplett verbieten, ja. Damit alle Leute mal wieder geerdet werden. Aber
1: kann nur positiv werden.
0: Ist so.
2: Ja, was machst du dann den ganzen Tag?
0: Was
2: machst du dann den ganzen Tag?
0: Ja, hoffentlich nichts mehr. Gut.
1: Ja.
0: Reden wir aber nochmal über dich und deine Musik. Und gerne. Zwar, gehen wir neu zurück. Du hast eben gesagt, du kommst aus einer anderen musikalischen Ecke. Mhm. Das war Hardstyle.
1: Ja, genau.
0: Du hast auch in dem Bereich dann selber, denke ich mal, auch da schon Musik produziert.
1: Ja, viel. Ja, sehr viel sogar.
0: Wann war das so?
1: Boah, das ist, mit Musik ist ja gar nicht irgendwie intrinsisch motiviert entstanden. Das ist reiner Zufall gewesen, dass ich so zu dem ganzen Hobby gekommen bin. Jetzt kommt die kleine Geschichtsstunde hier. Ich war, ich glaube, 19 und damals in diesem ganzen, ja, ne, wie besorgt man irgendwie Software und so, bla bla für Kollegen. Auf jeden Fall hatte ich irgendwie, damals hieß es noch Fruity Loops, das ist jetzt FL Studio, von Kollegen, der hat mich gebeten, das irgendwie zu besorgen. Da habe ich ihn das besorgt. Natürlich legal, ist ja klar. Ne? Und dann hatte ich das irgendwie rumliegen und irgendwann habe ich ihn gefragt, ey, Tim, so hieß der Kollege, Tim, was ist das überhaupt so? Ne? Da meinte, ja, du kannst Musik machen. Ich so, wie Musik machen? Ne? Da habe ich mir das mal installiert und zu der Zeit war es noch gar nicht Hardstyle, was ich so gehört habe, sondern wirklich so, ja, schon fast so Gabba und Hardcore. Mhm. Damals aus Holland natürlich, ne? Und da hatte ich ja mega Bock drauf und dann habe ich mich da so ein bisschen mit rumgefummelt, alles, wie funktioniert alles, wie macht man das, ne? Am Anfang alles am Übersteuern, super schlecht abgemixt, kein, so das Arrangement, gar keine Struktur oder sonst irgendwie was und dann bin ich aber irgendwann, auch per reinem Zufall, hatte ich einen Sampler auf dem iPod, ja, das gab es damals noch. Und da waren so ein paar Hardstyle-Songs drauf. Und dann dachte ich, boah, das ist aber genau mein Ding. Ein bisschen langsamer, melodischer und so ein bisschen mehr tiefer einfach. Und dann habe ich mir überlegt, okay, wie kannst du das produzieren? Und wie so jedes Genre, das habe ich da sehr schmerzhaft kennengelernt, ist, es gibt immer so mindestens ein Element, was so der Knackpunkt ist so am Genre. Ne? Und wenn man sich ein bisschen mit Hardstyle auseinanderkennt, vor allem damals war es so, okay, du machst dann Hardstyle, da kannst du deine Synthwave, also deine Synth so programmieren, das funktioniert alles. Und dann ging es irgendwann darum, okay, wie baust du eigentlich diese definierte Hardstyle-Kick? Und das ist ein Rabbit Hole, das ist geisteskrank. Das kann man anders nicht nennen, das ist absolut geisteskrank. Also da musst du schon wirklich, da musst du schon Toningenieur für sein. Okay. Also es ist wirklich komplex. Ne? Du musst damit mit viel Verzerrung und EQ, die Kette muss passen, dann je nachdem mit Phasern und alles so ganz, ganz minutiös eingestellt. Und selbst, ich sag mal, etablierte Producer, die haben da Monate oder sowas nur an einer Kick geschraubt. Ne? Aber erschreckenderweise hat mir das extrem viel Spaß gemacht, dieses Rumtüfteln und Ich würde schon sagen, dass das ganze Musikhobby bei mir eher fundiert auf Sounddesign, weil mir das immer extrem viel Spaß gemacht hat. Darüber habe ich auch Tatsache das erste Geld verdient mit Musik. Ich habe mir dann wegen dem ganzen Hardstyle-Zeug auch einen Hardware-Synthesizer geholt, habe dann so Soundbänke programmiert, einfach also hunderte Sounds irgendwie geschraubt. Dann dachte ich mir so, boah, ich habe so viel davon, das kannst du ja irgendwie verkaufen. Ja, ja. So, ne? Dann habe ich was gemacht, das hat dann funktioniert, paar Mark damit verdient. Und dann immer wieder probiert, ne, selber Musik zu schreiben und ja, wenn jetzt irgendein Producer zuhört, also es ist ja immer dieses Perfektionistische so bei Musik, man denkt immer, hey, das ist noch nicht fertig, das Lied, hier kannst du noch ein bisschen besser abmischen, hier kann die Snare noch mehr raus oder hier noch irgendwelche Elemente rein und das ist aber auch, also es ist irgendwo cool, ne, weil du lernst viel über deine eigene Musik, aber am Ende des Tages machst du nichts fertig. Dann habe ich solo sehr wenig fertig gemacht, habe ich über die Jahre aber auch viele so Duos gehabt. Mit meinem Kollegen damals, der kam so aus der Ecke Euskirchen, der ist dann, weiß ich nicht, nach 2 Jahren abgewandert, hat dann so Drum-Bass produziert, fand ich crazy, aber gut, ja, wieso nicht. Dann habe ich einen Typen kennengelernt aus England, Ben. Ich sage, ja, genau, alles Gute ist Ben. Das
0: sind die Besten.
1: Ja, das sind die Allerbesten, absolut, ja. Und mit dem hat das gut gefluppt, weil er hat auch die gleiche DAW wie ich benutzt. Mhm. Zwischenzeitlich bin ich von FL dann zu Cubase gewandert. Gutes deutsches Produkt. Und deswegen hat das einfach gematcht, ne? Weil dann war quasi der Workflow, der hat dann gepasst. Dann haben wir recht viel Musik zusammen gemacht und auch, ich sag mal, audiotechnisch das Ganze auf ein nächstes Level bekommen. Und dann haben wir es sogar so weit geschafft, dass, ja okay, ein bisschen über Vitamin B, aber dann wurde sogar Musik von uns so auf der Mayday gespielt. Mhm. Und das war ziemlich cool, ja. Weil ich dann so sogar Backstage war und dann stand ich so wie so Mini-DJ da, so mit Hände hoch und die Leute haben das dann so gefeiert. Und okay. Das gibt schon, also es macht schon was mit einem.
0: Also du hast quasi, ja, dann das live gespielt oder was? Oder?
1: Nee. Das wurde von einem DJ gespielt, so, okay. Den kenne ich über so ein paar Ecken, ne? Ja. Und den haben, man tauscht sich ja aus, ne? Man zeigt ja so, ey, ich habe hier so den Track, meinte mir, das ist ganz cool, das wird dazu passen, ja, so soll ich ihn spielen. Ja. Ja, hat er mich gefragt, möchtest du Backstage mitkommen? Ich so, ja, natürlich. Ja, und so ist das dann halt zustande gekommen. Ja. Ne? Aber auch da, das Duo ist dann irgendwann kaputt gegangen, weil nach Jahren später hat mir der Ben gesagt, dem wurde das zu ernst. Mhm. Für den wurde das, also der wollte das nur so als Hobby praktizieren. Aber ich schon geknickt, muss ich ehrlich sagen. Aber gut, nichtsdestotrotz. Und dann hat eigentlich... Ja, erstmal so meine Phase begonnen, wo ich gesagt habe, okay, ich nehme ein bisschen Abstand einerseits zur Musik und andererseits will ich das nicht mehr mit jemand anderem machen, weil das einfach ist viel Arbeit und ja gut, man hat jetzt kein Geld miteinander verdient, man war jetzt auch keine eingetragene Marke oder sowas, ne? Aber irgendwo ist es ja geteiltes geistiges Eigentum und ich konnte dann nicht einfach sagen, okay, ich nehme jetzt alles, was wir gemacht haben, release das unter meinem Namen, so, ne? Und das ist schon immer so ein Rückschritt und dann, ja gut, hat man so ein bisschen geguckt. Und dann, jetzt kommt der Schnitt zu Synthwave, wie ich überhaupt dahin gekommen bin. Ich bin ja auch Zocker privat und irgendwann kam er von Far Cry Blood Dragon raus. Und ich habe das gespielt, ich habe das nicht durchgespielt. Ich glaube, ich habe die erste Mission gespielt. Und da kam dieser geisteskranke Powerglove-Sound und ich dachte, was ist das denn hier für Musik? Was ist das denn? Aber ich war absolut geflasht, muss das wirklich sagen. Ich kann mich noch gut daran erinnern, wie ich am nächsten Morgen geguckt habe, boah, gibt es das irgendwie auf Spotify oder so? Und da gab es das Album auf Spotify. Und dann, warte, wie hieß das Lied? Powercore? Ja. Ne, ich habe das ja hoch und runter gehört dann erstmal. Das hat sehr viel Spaß gemacht, Tatsache. Da habe ich mich ein bisschen mit dem Genre auseinandergesetzt. Und dann habe ich für mich entschieden, ja, das, ich möchte das machen. Ja. Weil ich da für mich mehr kreative Freiheit gesehen habe. Ich bin auch aus dieser alten Box rausgekommen mit diesem ganzen Hardstyle-Sound, weil wir reden hier jetzt über einen zeitlichen Scope. Ich habe ja angefangen, Musik zu machen mit 19. Ich habe Hardstyle effektiv produziert, so bis ich 32, 33 war, also schon lange. Ne? Und da war es einfach mal Zeit für einen Tapetenwechsel. Und dann habe ich das so ein bisschen angefangen, viel Sounddesign gemacht, muss das ja auch erstmal lernen. Also wenn man jetzt als Laie so drauf guckt, denkt man sich, oh ja, ein bisschen hier so eine 16. Bass, Rolling Bassline, so ein bisschen irgendwie ein Lead-Sound. Aber nee, da steckt schon viel dahinter. Und auch die Atmosphäre einzufangen, das ist schon eine Kunst, weil man kann natürlich irgendwie so einen 0815 klischeehaften Synthwave-Song hinknallen, aber das ist ja selten das, wo man so hin möchte, ja, als Künstler. Ne? Und das dann so für sich auszuarbeiten und was man auch selbst effektiv produzieren möchte, ist auch wieder so eine Findungsphase. Mhm. Ah ja, auf jeden Fall ging es jetzt erstmal irgendwie ein, zwei Jahre darum, okay, wie kann ich klingen wie Powerglove? Ist meiner Meinung nach unmöglich, ja, weil die Jungs schon echt wahnsinnig gut. Also sie haben sehr authentischen 80s-Sound. Die machen das wirklich echt gut. Ja, und dann habe ich mich so ein bisschen immer weiter da drauf gemünzt, habe aber auch noch gar nichts irgendwie angefangen zu releasen. Einfach nur immer Snippets gebaut, also hunderte Projekte, die niemals fertig geworden sind. Dann habe ich einen Kollegen kennengelernt, der Ludwig, Shoutout, falls er zuhört, aus Rostock. Der macht auch so Synthwave, geht jetzt ein bisschen mehr so Richtung 90er, macht das aber wirklich sehr gut. Auf jeden Fall unfassbar guter Gitarrenspieler auch. Mhm. Und dann haben wir uns ein bisschen ausgetauscht. Wir sind zusammengekommen, weil ich auf Discord, der war auf irgendeinem Server, ich weiß jetzt nicht mehr welchen.
0: Den Warhammer-Server.
1: Nee, auf gar keinen Fall. gefragt habe, ey, kann irgendeiner Gitarre spielen oder sowas. Dann hat er sich gemeldet, er hatte einen nicht jugendfreien Namen da. Ich habe dann erstmal gelacht, so, ne? Dann meinte ich, okay, cool. Und dann habe ich den so die Audio-File geschickt. Na, der hat richtig abgeliefert. Mhm. Also wirklich 10 von 10. Hat mich sehr, sehr begeistert. Und dann haben wir uns immer wieder Musik hin und her geschickt. Und dadurch ist der Sound aber auch immer besser geworden. Mhm. War aber alles so klassischer Synthwave. Ja. Wirklich, ne, so wie man es kennt. Und da haben wir auch immer viel philosophiert darüber. Ja, Powerglove, dann kam wieder was Neues. Dann kam irgendwann das Album. Es ist auch unbeschreiblich, habe ich auch zu Hause als Vinyl, so schön auch, ne? Also die ganze Musik von denen. Immer wieder rumprobiert, dann haben wir auch da, dann bin ich Tatsache wieder eingegangen, haben wir gesagt, ey, soll man nicht so unter einem Namen was machen? Und dann war ganz cool, dann haben wir so den Namen Deadline, The Deadline, auch so ein bisschen so als Anspielung, so, ja, okay, irgendwann muss die Musik auch mal fertig werden, so, ne? Deadline, im Endeffekt haben wir auch nichts fertig gebracht, aber wirklich viele, viele coole Projekte zusammen gestartet, viel Musik. Was ich Tatsache jetzt, so ein bisschen mit Absprache von ihm, da habe ich ihn einfach gefragt, so, kann ich so die Ideen, die wir damals so gehabt haben, kann ich die aufgreifen und jetzt irgendwie fertig machen? So, ne? Da hat er gesagt, ja klar, warum nicht? Ne? Das ist, ich glaube, die Trennung, also dass wir gesagt haben, dass Deadline nicht stattfindet, das ist auch 2 Jahre her oder so, zweieinhalb Jahre. Und dann habe ich Tatsache Musik ein bisschen schleifen lassen, auch weiterhin nur Sounddesign gemacht, weil das immer so meine Passion. Ja. Ja, meine Passion war. Dann kam mein Sohn auf die Welt vor fast einem Jahr und da habe ich mir gedacht, so, boah, nee, ich nehme das jetzt so als Anlass, ich möchte so ein bisschen Fokus machen und die Sachen auch so abschließen. Ja, und dann, ne, wie du machst es so mit dem Kind, die Nächte sind dann irgendwie länger und dann saßen wir auch nur zu Hause und so und man hat nichts gemacht. Und dann habe ich einfach angefangen, so, okay, was für ein Sound möchte ich jetzt wirklich produzieren und ich möchte auch gar nicht mehr erstmal mit irgendwie anderen zusammenarbeiten, weil mich das mega ablenken würde. Mhm. Auch nicht, dass ich da jetzt grundsätzlich keine Lust drauf hätte oder so, aber ich glaube, das wird den ganzen Flow extrem hindern. Und habe angefangen, alte Projekte einfach aufzumachen und zu sagen, okay, wie kriege ich das jetzt auf einen aktuellen Sound, wo ich von mir aus sage, so, okay, das repräsentiert mich auch in irgendeiner Art und Weise und klingt für mich auch gut. Also nicht, okay, was ist aktuell in der Szene irgendwie unterwegs, was gibt so viele Klicks oder so. Ich finde, das ist auch eher immer so ein schwammiges Ding, weil das hat ja auch ein bisschen was mit deiner Reichweite und deinem eigenen Marketing als Künstler zu tun. Einfach so wirklich, okay, ich mache jetzt Musik, die für mich gut klingt. Ob das jetzt jemand anderen gefällt oder nicht, wäre schön, wenn, ne? Aber das interessiert mich in erster Linie erstmal gar nicht. Und so kam Tatsache mehr oder weniger der aktuelle Astarta-Sound zusammen, der nicht unbedingt immer hundertprozentig so strukturiert ist, wie so ein normaler Club-Track irgendwie aufgebaut ist. Aber ich finde, das gibt der ganzen Sache so ein bisschen einen interessanten Twist.
0: Ja. Aber ich glaube, da bist du ja ganz gut aufgehoben dann in dem Genre, weil ich finde, das habe ich auch gemerkt, dann, als ich angefangen habe zu DJing mit der Musik, dass diese Musik ja gar nicht aufgebaut ist wie ja, Clubmusik. Ja, also, meistens ist es ja schon mit so einem Intro und dann Mitteteil und nicht durchgängig halt.
1: Genau.
0: Und deswegen finde ich, glaube ich, passt das ja ganz gut dann in dieses Genre rein halt. Also sowas, mix mal Carpenter gut mit Dance with Dead zusammen als DJ, da flippst du aus.
1: Ja, glaube ich. Ja.
0: Das ist so schlecht irgendwie, weil es halt, ja, das sind halt strukturierte Songs, die so designt sind mit Refrain. Also ja. Es hat ja kein Refrain, aber wo gesungen wird, aber quasi instrumentaler Refrain.
1: Ja, ja, ja, genau, mhm. genau. Dance with the Dead ist, by the way, extrem gut.
0: Ja. Mega, haben wir ja auch schon. Das, jedes Mal, wenn die hier sind, dann gehen wir auch dahin.
1: Das Mixdown von denen ist auch bestialisch. Ja. Also ich glaube, so mit an haben die fast das beste Mixdown, was ja. man so in der Szene kennt. Ne? Also auf technischer Ebene.
0: Pass auf, ja. Ich würde sagen, wir hören noch ein bisschen Musik von dir. Du hast schon einen Track da reingeladen.
1: Ja, ich habe ein bisschen neue Musik mitgebracht.
0: Genau. Wann ist das entstanden, was du jetzt spielst? In welcher Nacht?
1: Weiß ich nicht. Genau. Nein, das ist alles über die letzten Monate fertig geworden. Wie eben angedeutet, das sind größtenteils alte Projekte. Ja. Das Ganze hat den Working Title Chambers. Mhm. Und ich glaube, das reflektiert ganz gut, wo es hingehen soll.
0: Du müsstest nur einmal auf Start drücken.
1: Jetzt?
0: Ja. Yep. Perfekt.

0: Ja, da habt ihr nicht aufgepasst.
1: Ja, Moment. Ja, es gibt auch.
2: Haben wir ja schon, Herr Lehrer.
1: Off-Record-Gespräch.
0: So.
2: Es geht weiter. Part 2. Oder ich weiß nicht, wie oft.
1: Schon fast in der Halbzeit.
0: Ist so. Das geht so schnell rum. Genau, das war gerade. Jetzt ist der Track hier schon wieder weg. Ich habe es auf jeden Fall vorgestern, glaube ich, gehört und dachte, Mann, das ist aber cool. Top.
2: Okay.
0: Ganz spontan. Ganz. Ja, ich hab dich eben unterbrochen in deiner Lobhudelei zu Powerglove natürlich.
1: Ja.
0: Dazu wollte ich sagen, Powerglove sind natürlich auch eine meiner ersten Entdeckungen aus dem Genre gewesen mit Motorcycle Cop.
1: Ja, boah, das ist auch Wahnsinn.
0: Den Track habe ich auf Soundcloud damals entdeckt Das lief dann hoch und runter. Ich glaube, da hatten die auch gerade erst nur eine EP oder zwei EPs draußen.
1: Die mit diesem roten Text, ne?
0: Genau.
1: Ah, ja, ja.
0: Hatte mir die dann tatsächlich auch auf Vinyl geholt. Und,
1: ach, die gab es auf Vinyl? Das wusste ich gar nicht.
0: Cool. Müsste ich noch zu Hause haben. Ich glaube, ich hatte dir ein Foto davon geschickt.
1: Das kann, ja, doch, jetzt wo du es sagst.
0: Und ja, das ist, ja, und danach habe ich, glaube ich, direkt Carpenter Brut entdeckt und dann war ich bekehrt, was den Studio 12 anging. Und bei mir war es auch, also ich kannte, bin großer Filmfan und gerade so 80er-Filme und
1: ja.
0: Das war ja so diese Quintessenz aus diesem Synthesizer-Sound der 80er Jahre,
1: absolut, ja.
0: Der mich direkt dann komplett abgeholt hatte und dachte, okay, krass, dass sowas gibt als Clubmusik oder als Tanzmusik, ne? So viel dazu. Aber auch jetzt gerade, ich glaube, Powerglove sind ja recht erfolgreich auch mit Netflix gerade.
1: Ja,
0: die haben Devil May Cry, glaube ich.
1: Devil May Cry, definitiv.
0: Ja.
1: Die haben auch für diese Miniserie Highscore bei Netflix.
0: Ah, ja, stimmt, genau.
1: Die war auch richtig cool. Ja. Das ist auch ein richtig guter Song.
0: Ja.
1: Ansonsten haben die ja Spiele. Ich glaube, dieses Far Cry Blood Dragon und einmal von Ubisoft auch mit den Motorrädern.
0: Ja, Trials.
1: Ja, Trials, auch dieses im Blood Dragon-Universum angesiedelte. Das haben die auch gemacht. Daher kommt, glaube ich, auch der Song Clutch. Oder der wurde dahin übernommen. Ja. Ich weiß es nicht. Am Anfang mit diesem Auto.
0: Ja,
1: das piep, piep.
0: Ja.
1: Das ist echt cool. Ja, das ist schon
0: gigantisch. Ja, aber leider sehr ja, unerreichbarere.
1: Also ja,
0: ich weiß noch gar nicht, ob es ein Interview mal mit denen gab oder irgendwas kam.
1: Ich weiß, ich habe einmal, das ist lange her, da bin ich sehr tief ins YouTube-Rabbit-Hole abgestiegen. Also ich weiß nicht, ob die es wirklich waren, aber es gibt die schlechtesten Qualitätsaufnahmen, die ich in meinem Leben gesehen habe. Also so wirklich Early-YouTube-Aufnahmen, so sah das aus. Aber dass sie mal irgendwo mindestens einer von denen aufgetreten ist, da stand irgendwie Powerglove Live und da lief Powercore. Crazy, crazy. Und da war auch echt gar nicht wenig Leute unterwegs. Ne? Ich kann jetzt nicht wiedergeben, ob die da ausgerastet sind oder so. Ich würde auch per se nicht sagen, dass das unbedingt Musik zum Ausrasten ist. Also die Songs wird es geben, wenn es dann so richtig nach vorne geht. Das glaube ich schon. Ja, aber es ist immer eine sehr atmosphärische Geschichte und gut zum Tanzen, weil ich finde, das bewegt sich in einem guten BPM-Bereich, ne, je nachdem wo. Klar gibt es auch die langsamere Fraktion, aber ich finde, die Mischung macht es da aus und ich benutze jetzt einen Begriff, der auch ein Genre quasi beschreibt, aber nur so Abtempo-Geschichten, die dann irgendwie nur schnell sind. Das macht für ein, zwei Songs auch irgendwie Bock, aber dann geht das auch runter, dann flaut das ab. Und wenn das auch irgendwie nur, sagen wir auf gut Deutsch, nur auf die Fresse gibt oder sowas, das Lied, ja, das kannst du ja auch nicht irgendwie 2 Stunden lang am Stück dir geben. Ne?
0: Nee, die haben ja auch einen guten Output, finde ich, was so verschiedene, die haben ja Collabs mit sowas wie jetzt Alex zum Beispiel gehabt.
1: Ja. Ja.
0: Aber auch mit Gunship und die haben ja auch so dieses, ich weiß nicht mehr, wie die EP hieß, auf jeden Fall 2043.
1: Oh, das ist überragend.
0: Das ist halt, das ist irgendwie ein harter Sound, also es ist kein Club-Sound, aber das ist so gut atmosphärisch, das holt diesen Cyberpunk, diese Cyber-Atmosphäre so gut ein.
1: Absolut, ja.
0: Das ist schon, macht Spaß zu hören. Gut, aber was ich noch fragen wollte von eben, jetzt hast du ja eben viel erzählt von früher, würdest du denn sagen, dass so dieser ganze Hardstyle, dass sich das auch in deiner jetzigen Musik wiederfindet, so ein bisschen ein paar Elemente?
1: Ja, so mindestens auf technischer Ebene, weil speziell diese ganzen Bass-Sounds, sage ich mal, die kriegt man, sage ich mal, bis zu einem gewissen Grad kriegst du die out of the box aus dem Synthesizer mit ein bisschen, ich will jetzt nicht zu technisch werden, aber kriegt man das schon nah dran. Aber wenn es wirklich darum geht, dass es so fett effektierst, da würde ich sagen, sind die Lehren aus dem Hardstyle auf jeden Fall gewinnbringend. Also das ist der Point, dass man das, also dass ich das jedenfalls so gut hinbekomme, ne? Weil da geht es wirklich um komplexe Verzerrungsmuster. Was macht der Hund jetzt? Rastet
2: der aus? Der will unbedingt auf die weiche Schaumstoffe.
1: Achso, ja, da soll er das machen.
0: Ich wollte gerade, sie wussten nicht, ob es kaputt frisst oder.
1: Beiß.
0: Ja. Beiß den Weil Bellen. Ich hatte, als ich zum ersten Mal von dem Album einen Track gehört hatte, habe ich so gedacht, okay, Crazy, der kommt auch safe vom Trance.
1: Ja,
0: und weißt du, woher das kam?
1: Erzähl.
0: Von dem Lead-Keyboard, was man bei dir immer raushört. Das ist so für mich so ein Trance-Keyboard.
1: Ja.
0: Und dann habe ich, glaube, ich weiß gar nicht, ob ich dich das auch gefragt hatte. Da ich so, ey, der hat auf jeden Fall, also da
1: das hast du gehört, gefragt.
0: Der hat einen anderen Hintergrund als jetzt.
1: Ich bin nicht der Purist. Ja. Und ich glaube, was auch aus dem Harz darüber geschwappt ist, ist, dass ich so diese versuche so große Breaks irgendwie zu machen, ne? Weil das ist beim Hardstyle, ist es ja mittlerweile, wenn man da ein bisschen drin ist, hat ja fast jeder Track so eine Anthem-Struktur. Mhm. Ne? Dann kommt das Intro, das Mid-Intro und dann kommt die Break und dann kommt, weiß ich, irgendwie ein Chor, riesige Flächen und alles. Ne? Und ich sehe da schon viel Potenzial, dass man das auch in dem Genre so platzieren kann bei uns, aber nicht in jedem Track, weil dann ist es halt so übersättigt, dann machst du es auch wieder kaputt, ne? Also so die Mischung macht's und da muss man schon ein bisschen rumexperimentieren, ob das irgendwie immer gut funktioniert. I doubt it. Aber allein der Versuch tut der ganzen Sache schon ganz gut, dass man so ein bisschen mal was Frisches auch reinbringt. Ne?
0: Ich habe gerade bei diesen Mid-Tempo-Cyberpunk-Sachen immer das Problem, dass die dann einen geilen Beat haben und das drückt ordentlich und dann ist dann so in der Mitte vom Lied so eine Minute einfach so, keine Ahnung, so ein Gedudel oder so Atmosphäre oder irgendwas halt so. Ich denke so, das ist halt zum Auflegen absolut beschissen, weil dann einfach so eine Minute Stille ist, also keiner bewegt sich und dann dann redet irgendeiner über, keine Ahnung, was weiß ich.
1: Ja, Steuererklärung. Ja.
0: Auf Englisch, aber.
1: Ja, genau, natürlich. Ja.
0: Und das nimmt dann immer so ein bisschen den Drive raus, finde ich, von den Liedern. Und dann bist du natürlich so als DJ, okay, dann blende ich jetzt einfach den nächsten Track ein. Ja. Und dann hast du aber von diesem Track, der vielleicht 3 Minuten geht, nur noch 1 Minute übrig. Und dann blendest du schon in den nächsten Song. Und dann denkst du, das ist halt schade, dass das so, dass es immer oft so unterbrochen ist in diesen Cyberpunk-Sachen. Und deswegen fand ich das dann bei dem Album von dir und gerade das Lied, was ich sehr mag, das geht direkt nach vorne und es steigert sich halt auch noch dann nach hinten raus und man fällt dann nicht so in so ein Loch rein.
1: Genau. Also bei No Constant, so heißt der Track ja, das ist ja, glaube ich, der Trick gewesen, so schon Breaks einzubauen, weil zwischen den, sag ich mal, den Tanzpassagen sind ja immer so kürzere Breaks. Und das war der Gedanke so ein bisschen dahinter, ne? Um das so fragmentiert zu machen. Nicht dieses eine große Ding, wie du es gerade beschrieben hast, so eine Minute, dann Leerlauf. Ja. Das ist ja auch nichts, was wirklich in einem Club funktionieren kann, genau. Meiner Meinung nach. Also wenn du mal den einen Track hast, den die Szene irgendwie schon seit 6 Jahren kennt und alle so sagen, boah, ja, das ist es. Ja, ne? Und jetzt genau die Atmosphäre brauche ich. Wie viele Tracks wird es davon geben? Ne? Klar, wenn du jetzt auf dem Festival bist, da stehen irgendwie 40.000 People, dann funktioniert das wahrscheinlich eine Ecke besser. Ja. Wahrscheinlich. Aber ich möchte mich davon auch nicht freisprechen, auch solche Lieder habe ich.
0: Das ist halt einfach so. Ist ja auch legitim, also ist ja nur aus einer DJ-Perspektive dann, wo ich dann oft denke, okay, das fällt mir schon auf, dass es oft so passiert halt. Ich denke, was wäre denn das Problem, wenn du einfach einen durchgängigen Track machst und nicht immer diesen Break da drin hast, wo dann einfach Leerlauf ist halt. So.
1: Weißt du, ich weiß nicht, wie tief du da in diesem Rabbit Hole vom Producing bist, aber ich könnte mir vorstellen, wo das Ganze so einen Anfang hat, weil wenn ich jetzt so ein bisschen nach links und rechts schaue und auch aus der Vergangenheit, viele, viele Freunde, Producer, die ich so kenne, die, ich meine, so eine Idee hat ja irgendwo einen Ursprung und oftmals ist es, nicht immer, aber oftmals ist es vielleicht irgendwie eine Voice-Sample, ein Chor oder nur eine reine Melodie. Und auf Basis von der Melodie fängst du dann nicht erstmal an, okay, ich baue jetzt erstmal einen Drumpart mit Bass und sowas dahinter, sondern ich mache erstmal so den Break, schreib so die Melodie richtig aus, ne, untermal die mit den richtigen Synths, ne, dass sie vernünftig abgespielt werden. Und dann hast du erstmal so deinen riesen Break, den du natürlich ohne Hinblick auf, okay, davor oder danach muss es jetzt so und so abgehen. Das kommt ja erst irgendwie im Nachhinein in der Produktion. Und dann hast du diesen riesen Break und den willst du natürlich dann nicht unbedingt kürzen oder irgendwie wegmachen und den willst du dann einfach in der Mitte platzieren und der Rest hat auch seine Priorität definitiv, aber das passiert oftmals nachgelagert. Gibt natürlich auch die Produktion, wo du sagst, okay, ich habe jetzt irgendwie einen geilen Bassgroove oder sowas und dann baut sich das darauf auf. Ne? Das sind oftmals die Produktionen, wo du merkst, okay, die Melodie, die dann kommt, ja, die ist so ein bisschen dahin geklatscht. Jetzt nicht schlecht oder so, aber du merkst, da, das war nicht so der Keim der Idee für dieses Lied. Ne? Ja. Das ist auch cool, das sind auch coole Tracks, aber das sind, glaube ich, öfter mal die Tracks, die eher so diese

0: Club-Atmosphäre besser bedienen können als jetzt so diese großen melodischen Produktionen, ja. Aber da gibt es genug Ausnahmen.
1: Gehen wir mal ein bisschen so auf, so was ist so die künstlerische Vision dahinter? Was willst du mit der Musik so darstellen? Was hast du so im Kopf, wenn du sowas produzierst?
0: Ja, das ist eine sehr gute Frage. Wäre schon irgendwie. Also klar, also das Sci-Fi-Setting definitiv bedienen, möchte das aber immer so ein bisschen mysteriös halten. Deswegen habe ich auch viele Tracks, wo irgendwie eine Vocal oder Chor in jeglicher Güte und Couleur enthalten ist, weil die menschliche Stimme das einfach sehr gut transportieren kann. Ja, also wenn man jetzt den Namen nimmt, dann würde man eigentlich was viel Härteres nehmen. Ich würde aber viel mysteriöser irgendwie dargestellt werden oder mich selber darstellen, als das so der Name jetzt hergibt. Ne? Ja, dementsprechend versuche ich auch momentan so ein bisschen mehr atmosphärische Tracks zu bauen für die Zukunft. Ein bisschen weniger Drive, also durchaus schon noch, dass es nach vorne ins Gesicht geht. Das ist ganz klar, das ist mir schon wichtig, weil das ist einfach die Passion, die so mindestens aus dem Hardstyle immer mit da nach vorne gekommen ist. Das muss ja irgendwo auch treibend sein. Mal langsamer, mal schneller, das spielt ja erstmal so keine Rolle. Ja.
1: Was ist so, wenn du dann dir vorstellst, so was ist so im Background in deinem Kopf? Also, keine Ahnung, Science Fiction hast du ja gesagt. So,
0: ja.
1: Es bleibt ja nicht aus zu sagen, okay, das ist so Cyberpunk. Ne? Cyberpunk ist natürlich ein großer Begriff.
0: Ja, das ist ein großer Schirm, ja.
1: Aber ist das so das, was so bei dir, was dich so inspiriert dann? Oder?
0: Ja, definitiv. Ich habe viel, also ich glaube, wenn man ein Lied schreibt und man es schafft, dass beim Abhören irgendwie so ein Film oder Bilder im Kopf sind, dann hat man eine coole Atmosphäre drin. Ne? Und ich habe bei einigen Liedern von mir habe ich immer so, weiß nicht, dass man, das klingt jetzt so klischeehaft, aber das ist es halt einfach, irgendwie mit so einem Fern in der Zukunft, mit dem Raumschiff und irgendwie zu so Grenzwelten. Ja. Ne? Und da passieren dann, ne? Dann besucht man so den Planeten, was Tatsache so thematisch auch so der nächste Release sein soll, der dann Border Worlds heißt.
1: Ja.
0: Und das ist, glaube ich, auch ein ziemlich cooles Setting, um einfach so dann eine EP oder ein Album, da bin ich mir noch nicht sicher, zu gestalten, weil in meinem Kopf ist dann so jeder Track ein Planet aus diesen Grenzwelten. Ja. Ne? Und dementsprechend kann man, also nehme ich mir einfach so die künstlerische Freiheit, da auch einfach mal aus dem Genre, was ich bis jetzt so bediene, schon mal nur einen kleinen oder einen wesentlich größeren Schritt rauszumachen. Ja, und das ist so ein bisschen so die künstlerische Vision aktuell.
1: Liest du viel?
0: Früher schon. Ich lese tatsächlich meistens nur Warhammer-Romane oder Sachbücher. Aber,
1: weil, so wie du es erzählst, klingt das für mich, als wenn du viel so Science-Fiction-Literatur oder sowas konsumierst.
0: Genau.
1: Aber ja, andere Medien, wahrscheinlich Games und Filme und so ein Kram.
0: Ja, genau. Da kommt ja auch viel Inspiration her. Ne?
1: Ja.
0: Das ist also, man hat ja oftmals, weiß ich nicht, du gehst irgendwo vorbei, siehst eine Figur oder so und dann hast du auf einmal eine Idee davon, also vom Lied oder du hast einen kleinen Sample. Ich habe mal vor Jahren auch irgendwie von Diablo 3 bin ich irgendwie in die Voice Files gekommen, dann habe ich daraus irgendwie versucht, was zu machen und so. Ne? Also Inspiration kommt ja von überall her, aber grundsätzlich ist immer so das Science-Fiction-Ding, weil es hat immer so eine Tiefe, du hast so eine große Atmosphäre, du hast einen großen Raum auch. Und da kannst du einfach sehr viel drin platzieren, als wenn du jetzt sagst, okay, ich will jetzt den nächsten Club-Track haben, der 140 BPM hat und dir nonstop irgendwie die Kick ins Gesicht schmettert. Ne? Das ist auch cool, das will ich auch gar nicht sagen. Ne? Aber ob es mich dann irgendwie, ob es so den Quell meiner Inspiration anzapfen kann, sehe ich ehrlich gesagt mittlerweile nicht mehr. Nein, na, selten.
1: Noah, hast du noch irgendwas zu sagen?
2: Können wir ein bisschen Musik hören?
1: Ja, das ist alles, was du zu sagen hast.
2: Ja, das ist alles, was ich dazu sagen möchte.
1: Heute ist Erholungstag von gestern. Gestern waren wir
2: seit Ewigkeiten in der Live-Musical.
1: In der Live-Musical bei Rock Garden.
2: Es war ein Revival.
1: Das macht mich auch immer ein bisschen traurig, wenn ich da bin. weil dann sieht man so diese ganzen Leute von vor 15 Jahren und dann denkt man so, die gehen ja immer noch hier hin und ich bin aber auch gerade hier.
2: Ich wollte gerade sagen, wir sind ja selber da.
1: Ich bin selber gerade da, ich kann mich noch nicht mal rausziehen, also ich kann nicht mal sagen, okay, ich gucke auf diese Leute herab, sondern ich bin Teil von ihnen.

0: Also ich fand es auf jeden Fall
1: aber
0: war
1: die,
0: schön.
1: Die Musik war.
0: Reicht jetzt wieder für die nächsten 5 Jahre, aber es war schön.
1: Ja.
0: Die Musik war die gleiche wie vor 20 Jahren.
1: Das ist ja das Problem.
2: Nee,
1: das
2: ihr seid nicht mehr die gleichen.
1: Ja, genau.
2: Ihr seid nicht mehr die gleichen.
1: Ja, man hat sich irgendwie dann doch.
0: Aber
1: davon
0: was kam gestern nicht?
1: Pantera.
0: Here Comes the Rain Again kam gestern nicht.
1: Das kam bestimmt.
2: Pantera. Ist gut.
1: Hey, ich liebe Pantera. Ich habe gestern ja noch erzählt, dass ich sehe Rock gerade wieder oder Metal gerade wieder so ein bisschen für mich entdecke.
2: Ja,
1: und,
2: ich sehe das bei deinen Instagram-Posts manchmal.
1: Und vieles davon kenne ich. Also ich kenne natürlich Pantera von damals, aber ich habe die nie gehört oder nur die 2 Lieder, die dann in solchen Discos liefen. Ja. Und die 2 Lieder fand ich zum Kotzen, weil sie immer wieder da liefen.
2: Ja.
1: Und irgendwann ist ja dann so, wo du denkst, okay, was haben die denn noch gemacht? Halt,
2: na ne? Klar.
1: Und dann steigst du ein und denkst, okay, anhand dieser 2 Lieder natürlich eine Band zu bewerten, ist natürlich komplett Gaga, aber
2: ja, klar.
1: Was soll ich machen? Also ist ja genau wie The Killers, die haben bestimmt auch andere Lieder, gute Lieder, aber Mr. Brightside, ich kann es nicht mehr hören und das vermiest mir dann auch so die ganze Band. Oder was haben wir gestern gehört, das Are We Human or Dancers oder irgendwas?
0: Ja, auch von den Killers.
1: Ist auch ein Lied, was mir überhaupt nicht gefällt, aber das lief natürlich überall und dann projizierst du so deine negativen Gefühle dann auf diese Band und denkst dir, boah, nee, wenn die 2 Lieder schon so scheiße sind ich mir das nicht mehr geben kann, dann höre ich mir auch den Rest nicht an. Und, oder Dancing with Mother, ne, dann kann ich nur das und dann dachte ich, okay, was hat der denn noch gemacht halt? Und dann bin ich da drauf gekommen. Ja, aber das habe ich gestern vermisst. Pantera hätte ich gerne gehört.
0: Gut, dann muss man nächste Woche dann noch machen.
1: Ja, das war ja auch so, du konntest dir ja keine Lieder wünschen,
0: doch,
1: weil der DJ so hoch auf der Bühne stand.
2: Okay.
0: Aber du konntest ja trotzdem Lieder wünschen.
1: Ja.
2: Okay. Hast du so ein Pappschild mitnehmen müssen.
1: Ja.
2: Pantera!
0: Aber ich finde, da musste man sich ja auch nichts wünschen, weil ne, es war Rockgarden, das ist ja so, ne, war früher immer die Party und das war ja 1:1 die Playlist vor 20 Jahren übertragen und ich finde, deswegen gehe ich ja dann auch dahin.
1: Ja.
0: Ne? Weil ich will ja dieses Revival-Gefühl haben.
1: Ja.
0: Plus die gleichen Gesichter dazu, der gleiche Ablauf.
1: Naja, gut. Haben wir auch mal wieder gemacht.
0: Das machst du ja auch nicht jedes Wochenende, ne?
1: Nee.
2: Das stimmt.
1: Ich würde sagen, dann du hast nach Musik geschrien, dann sollst du auch Musik erhalten. Ich würde sagen, hören wir mal bei Tommy Kuntasch rein. Mhm. Der hat eine Cover-EP gemacht mit diversen Coverversionen. Ich glaube 4 an der Zahl. Und wir hören rein in Another Day in Paradise.
2: Hm.
1: Von wem?
0: Oh, war das nicht Phil Collins?
1: Phil Collins. Sollen wir? Bist du bereit?
2: Gib ihm.
1: Ja, komm.
0: Nicht so mein Favorite, das Original.

0: So, ja. So jetzt, was passiert? Menschen im Studio, Hunde bellen herum. Was, ja. Was ist geschehen?
1: Der Angriff erfolgt, sie wollen alle meine Musik.
0: Ja. Ja, und das war auch gerade Audio 5 hast du diesen Track genannt.
1: Ja, also betitelt als Working Title steht da Emo 1.
0: Ja.
1: Was ich cool finde, dass er so ein bisschen mehr Atmosphäre auch hat in der Melodie. Dementsprechend aber so die Titelfindung bei neuer Musik, das ist, glaube ich, das Schwierigste.
0: Das also, hast du nicht so Würfel einfach, wo du...
1: Ja, wie viele Seiten soll der Würfel haben?
0: Ne? Oder nee. So ein Generator im Internet.
1: Ja, genau, die gibt's. Ne?
0: Auf jeden Fall.
1: Es gibt so einen Name-Generator. Ja, muss ja auch irgendwie zum Track passen. Und ja, manchmal fällt mir dann doch noch was Gutes ein. Aber
0: wenn ich mal gucke...
1: Manchmal wird's echt gewürfelt, ja.
0: Ja. Jetzt muss ich hier wieder Astartas.
1: Der Ast. Oh.
0: Da hast du so Lieder wie Atmosphere. Das finde ich ist ja ein Nothing Found.
1: Ja.
0: Knuckle,
1: ja. Genau.
0: Ja. Free Chair,
1: ja. Das ist. Warte. Da kann ich nicht geschlagen, Tatsache, wie ich zu Free Chair gekommen bin. Es gab eine Horrorserie bei Netflix. Da gab es eine Folge, da sitzen so ein paar Leute in so einem Kreis. Da kommt dann noch irgendwas mit so einem Alien-Ei und sowas und die nehmen irgendwie Kokain und so. Und der Track ist aus der Idee entstanden, dass ich, also das war so ein cooler Rhythmus. Ich glaube, der Typ hieß Daniel Lopatin. Der hat die Musik dafür gemacht.
0: Ja, natürlich. Daniel Lopatin ist natürlich der Name von dem One-O-Twix Point Never, glaube ich.
1: Ja,
0: ja,
1: aber ja, ja weiter, auf ja. jeden Fall, der hat für diese Folge hat er so ein Lied gemacht und das hat mich so weggeflasht und ich habe das versucht nachzubauen, bla bla bla bla bla, ne? Lange Rede, kurzer Sinn. Und irgendwann ist aus dieser Idee Free Chair entstanden, der damals natürlich noch nicht den Namen hatte. Und dann habe ich aber irgendwie an diese Folge gedacht, so, ja, warte, da saßen so ein paar Leute im Kreis, sitzen, ja, nee, Bank, ja, Stuhl. So. Und dann bin ich irgendwie da drauf gekommen, ja.
0: Es ist kein Trauma, dass du aus deiner Kindheit von die Reise nach Jerusalem oder wie heißt
1: nein,
0: das?
1: Ne, wo nein, das kommt erst beim nächsten Release.
0: So arbeitest du dann damit.
1: Genau, richtig, ja.
0: Aber lustig, Daniel Lopatin, bin ich großer Fan von, der ja nicht nur Soundtracks gemacht hat zu dieser Serie, sondern auch zu Sachen wie Good Time mit Robert Pattinson und was war es noch? Also von den Safety Brothers macht er eigentlich immer die Soundtracks.
1: Mhm.
0: Und ist der Begründer von dem Vaporwave-Genre. Quasi als einer der ersten da Musik gemacht und der Produzent von den letzten beiden The Weeknd-Alben.
1: Nee.
0: Ja.
1: Und das ist Daniel Lopatin hat die. Boah, The Weeknd ist schon stark.
0: Ja, also, ne? Die letzten beiden finde ich auch richtig gut. Man hört auch seinen Einfluss da richtig krass raus. Also, der ist, ist breit aufgestellt und sehr erfolgreich gerade mit dem, was er macht. Und also, der macht von wirklich so Kunstausstellungsmusik halt kommerziellen Kram.
1: Echt gut. Das wusste ich gar nicht mit The Weeknd. Crazy.
0: Krass. Mega.
1: Ja,
0: und One-O-Twix Point Never ist sein anderes Projekt, was er hat, und das ist auch so ganz weirder Kram, also so, keine Ahnung, also der schmeißt da alles quasi rein und irgendwie sehr experimentell zwischen Noise, Vaporwave, atmosphärische Musik und keine Ahnung was, also da passiert einiges.
1: Cool.
0: Hast du eine Frage?
2: Nee.
0: Okay.
1: Ja.
0: Jetzt habe ich ein bisschen den Faden verloren.
1: Das ist nicht schlimm.
0: Hast du noch einen Faden?
3: Ich habe einen Faden. Mach einfach mal noch ein bisschen Musik.
0: Noch mal ein bisschen Musik. Ja. Was willst du denn hören?
3: Was Cooles.
0: Jetzt habe ich hier die ganze Zeit Musik hier ausgesucht. Was Cooles.
3: Ja.
1: Ich kann auch noch was abspielen, wenn ihr wollt.
0: Gerne.
1: Ja, komm.
0: Komm, gib mal. Gib mal Musik. Ja. Ist das alles, was du jetzt, also was das, du jetzt spielst, ist alles upcoming?
2: Das ist alles upcoming, ja.
0: Das wird irgendwann mal.
1: Ich habe ja mal angetönt eben, dass ich auch ein bisschen andere Genre bedienen möchte. Mhm. Wir können mal was davon hören.
0: Ja, sag Bescheid, wenn du ready bist.
1: Okay, es geht los mit Resonator.
0: Yes!

0: So, das waren The Lightning Kids mit Gone Girl. Soll ich euch mal dazu schalten? Ich wollte nicht in euer Gespräch gerade reinschalten, dass alle...
1: Wirklich für unhöflich von dir, wir haben uns gerade unterhalten.
0: Dass alle Menschen eure privaten Sachen hier...
2: Es geht nur um Gärten.
0: Ja, ein Garten ist schon was Schönes.
2: Ja.
0: Das auf jeden Fall...
2: Glaube ich auch.
0: So, gut, dann was haben wir jetzt? 20 vor.
2: Eieiei. Endspurt.
0: Endspurt. Ja, ich denke, das eignet sich auch wunderbar. Jetzt hast du uns schon ein paar unreleased Sachen kredenzt.
2: Ja.
0: Und wie weit bist du? Wann kommt das nächste Album?
2: Eigentlich bin ich fertig.
0: Ja.
2: Ich weiß nur nicht, was genau auf das Album kommt. Ich weiß nicht, ob ich es wirklich genretechnisch so aufsplitte. Vielleicht mache ich ein paar EPs draus. Habe auch Gefühl, dass das ein bisschen mehr Traction so gibt, wenn man so mehrere Release einfach macht.
0: Habe ich schon öfter gehört.
2: Ja, ne, dass das irgendwie besser kommt, weil dann die Fans das Gefühl haben, es kommt einfach mehr. Ne? Ja, muss ich mal schauen. Also wirklich das Konzept dahinter habe ich noch nicht. Also ich habe ja angeteasert, dass mindestens ein Release so Border Worlds heißen soll. So Artwork dafür habe ich im Endeffekt schon. Ja, ich muss nur schauen, wie, wann, wo ich das release. Ich glaube, vom Sound her wäre das jetzt über die Wintermonate am besten. Das passt ja immer so ein bisschen emotional dann auch. Da fängst du die Leute ein bisschen mit ein. Mal schauen, vielleicht auch Anfang nächsten Jahres, um auf irgendeine kommende Neon Paradise einzustimmen.
0: Ja. Genau, also das ist ja auch so ein Ding, du hast ja gesagt, du bist ja Produzent, jetzt kein DJ oder sowas. Genau. Lass mir dir sagen, ich weiß gar nicht, ob das so bewusst war bei der letzten Neon Paradise, Void Glow, ist er in derselben Lage, also der ist Produzent. Und er hatte sein Set quasi, also er hat das über mein DJ-Equipment abgespielt, aber er hatte mir die Datei als Ganzes.
2: Also
0: er
2: hat das einfach ein fertiger Mix.
0: Genau, er hat das Set in, ich denke mal, in Ableton oder so zusammen gemacht und hat das dann einfach abgespielt halt. Also ohne jetzt zu mixen oder sowas.
2: Ich verstehe das. Ja. Das würde bei mir wahrscheinlich auf was Ähnliches hinauslaufen, weil alleine um so einen vordefinierten Spannungsbogen irgendwie zu generieren. Ja. Das Einzige, was ich mich frage, was machst du dann die Stunde?
0: Also er hat sehr viel
2: sag es.
0: Er hat so sehr viel halt natürlich gestikuliert und gefeiert und so halt, ne, hinter der Booster so.
2: Klar.
0: Einfach, die Musik einfach so mitgefeiert quasi, mal so hochgesprungen und.
2: Ja,
1: Wir können ja auch noch so eine Kochplatte aufbauen, kannst du so kochen.
2: Mach dann Koch,
0: genau. Oder
2: ich koche dann für die Leute.
0: Du spielst irgendein Videospiel oder so.
1: Ja, gibt's das nicht schon hier, die bei YouTube, die immer mit dem Bock kochen und dann
0: die machen, aber der singt dann und
1: Metal oder was machen die dann? Genau.
2: Das kenn ich nicht. Muss man mal verlinken. Cool.
0: Aber also generell finde ich das jetzt auch gar nicht schlimm, weil ich fand das halt gut funktioniert. Er hat ganz klar mir gesagt, ey, ich bin kein DJ, ich habe keine Ahnung vom Auflegen und so schnell kann ich mir das jetzt auch nicht beibringen. Und dann, ich habe ihm halt gezeigt, dass er immerhin so irgendwie ein paar Effekte oder sowas reindrehen kann.
2: Ja.
0: Er hat ein bisschen zu viel die Nebelmaschine benutzt.
2: Oh, okay. Ist sie nicht automatisiert?
1: Man kann nicht zu viel die Nebelmaschine benutzen.
0: Also Leute in der ersten Reihe, und ich konnte es verstehen, haben sich beschwert und haben gesagt, ey, das ist zu viel. Also,
2: ich sehe nichts mehr.
0: Er ist ja auch, also du atmest den ganzen Kram ja auch die ganze Zeit
2: natürlich
0: ein und sowas. Also ich glaube nicht, dass das gesund ist. Aber was ich damit sagen wollte, ist, ich denke, das funktioniert ja auch so. Und das habe ich jetzt auch schon ein paar Mal so gesehen. Ich meine, es heißt ja, große DJs auf irgendwelchen Festivals machen das ja genauso. Dass
2: einfach, weil das alleine mit der Show anders nicht funktionieren
0: würde. Genau, mit dem Licht und sowas, mit der Synchronisation.
2: Ja.
0: Deswegen, also feel free, wenn du irgendwann mal Lust hast, natürlich.
2: Stimmt.
0: Dann wäre es ja ein einfaches, dann das bei uns dann auch zu machen.
2: Ja, sehr gerne.
0: Und aber ansonsten hattest du jetzt keine Ambition zu sagen, ich verwandle dieses Projekt in ein Live-Projekt oder irgendwas?
2: Ich verfolge da eher immer den Ansatz, dass sich das alles ein bisschen organisch entwickeln soll. Aktuell gibt es ja noch die private Situation, Familie, alles frisch und sowas. Dementsprechend will ich da gar nicht so viel Workload reinhalten. Also ich bezahle ja sowieso das ganze Musikproduzieren schon irgendwie mit meiner Psyche. Ja. Ich habe das Gefühl, wenn ich da nachts immer sitze, was soweit ganz funktioniert. Aber wenn Ich meine, wenn wir das Ganze jetzt hochspinnen und es wird jetzt darauf hinauslaufen, dass man regelmäßig irgendwie weggeht oder so. Ja, glaube ich, wäre mir das in der aktuellen Phase einfach noch ein bisschen zu kritisch. Das würde ich einfach auch nicht wollen. Mal hier, mal da was zu machen, fände ich schon ganz cool, einfach um das auch ein bisschen zu fühlen. Und ja, also ich glaube schon, dass das mit dem DJen irgendwo gehen würde, weil kleiner Fun-Fact, vor Jahren, da war ich Anfang 20, war ich mal in Köln hier an so einer Electronic Music DJ School oder sowas. Mhm. Da war ich zuerst im Producing-Lehrgang, habe das probiert, der konnte mir gar nichts beibringen.
0: Okay.
2: Weil ich bin da hingegangen, habe so gesagt, oh, ich will jetzt Hardstyle lernen. Ja. So, ne? Und der so, was ist Hardstyle? So, ne? Und dann habe ich so, wie baut man eine Kick? Und dann kam nur die Antwort, ja, muss er ausprobieren. Ja. Alles klar, ich bin wieder weg. Ja. Und dann konnte ich aber aus dem Vertrag nicht raus. Und dann konnte ich aber wechseln zu so einem DJ-Lehrgang.
0: Ja.
2: Damals noch wirklich mit Vinyl. Ja. Das war ganz cool. Und dann habe ich ein paar Hardcore-Vinyls mitgebracht. Und der Typ, der das gelehrt hat, also als Lehrer da, der hat damals irgendwie so als Weltmeister im Scratchen, ich weiß nicht mehr, wie der hieß, irgendwas mit Rob. Keine Ahnung, spielt auch keine Rolle.
0: Scratch Master.
2: Ne? Hat mir das ein bisschen beigebracht. Und dann habe ich so, mein Vinyl, so Hardcore, weiß ich nicht, Masters of Hardcore, irgendwas, 180 BPM und nur aufs Gesicht. So. Und der ist mal auch so. Und das willst du auflegen? Und ich, ja. So meinte, ja, wir fangen erstmal mit was anderem an. So, ne? Da war das eigentlich ganz cool. Und dann hatte ich zu Hause auch so ein paar Plattenspiele, habe das zu Hause immer gemacht. Sehr zu Leidtragen meiner Eltern damals. Mein Vater auf jeden Fall die Dezibelgrenze seiner Stimme ausgetestet manchmal. Ja, also ich glaube schon, dass das funktionieren würde, aber einfach um mit dem Hintergedanken, dass ich ja das Ganze so ein bisschen so cineastisch, ne, mit Atmosphäre und so. Glaube ich, wäre so ein vorbereitetes Set in meiner Wunschvorstellung auch noch, weil ihr habt ja so ein Beamer und sowas da, dass ich sogar mehr oder weniger so ein passendes Video oder sowas im Hintergrund laufen lassen könnte, würde das, glaube ich, so zum Act an sich viel mehr passen, als wenn ich mich da hinstelle und einfach auch jetzt ohne das irgendwie schlecht zu reden, nur dass so wie so ein DJ dann so da runtermixe, ne? Ja, weil dafür würde dann wahrscheinlich die Erfahrung auch nicht reichen, dass ich dann so diese Show da auch mit so transportieren kann, ne? Ja, das wäre so meine, das ist so die Idee aktuell, ne? Muss ich aber vorbereiten. Mich hat die Tage auf Discord irgendwie so ein komischer Grafik-Dude angeschrieben und der wollte mir irgendwie seine Artworks verkaufen. Den habe ich dann gefrontet mit so, ja, kannst du aber auch hier irgendwie so ein VFX-Video-Zeugs und so vorbereiten. Meinte, ja, auf jeden Fall. Da habe ich, meinte, hast du irgendeine Referenz? Und dann, hattest du mittlerweile mal von Powerglove dieses Digital Mirage-Set geguckt?
0: Ja,
2: das ist ja mit so animiert, mit so Lasern und sowas. Hab ich dann gesagt, ja, kannst du sowas bauen?
0: Ja.
2: Auf einmal war der offline. Seitdem war er nicht mehr gesehen.
0: Ja, der hat sich jetzt so ein Tutorial runtergeladen und lernt das.
2: Genau. Ja. Nee, aber ich habe da ein, zwei Kollegen, die könnten vielleicht was unterstützen. Das muss ja auch jetzt nicht super ambitioniert sein. Es muss so den Sinn erfüllen, so den Zweck. Und dann glaube ich, ist das auch ganz cool. Ja.
0: Ich denke auch. Also generell finde ich, was bei uns immer gut läuft, ist natürlich halt, und das hatten wir ja eben auch schon, tanzbar muss es sein. Und ich hatte jetzt eine Anfrage bekommen von einer jungen Frau, die so Synthpop macht, aber mit Gesang und ich finde das nicht schlecht, aber das wäre für die Party, glaube ich, das würde so untergehen. Die Leute werden, glaube ich, das nicht so gut aufnehmen. Also ich glaube schon, dass sie es gut aufnehmen, aber der Vibe ist halt ein komplett anderer als das, was wir sonst anbieten. Und ich weiß nicht, also ich muss ihr noch schreiben, dass wir das dann eher nicht machen würden, weil es einfach, es würde nicht in das Konzept reinpassen. Ja. Obwohl ich es selber feiere, aber wir hatten auch selber schon Künstler, wo ich dachte, cool, wie The Last Concord oder sowas, wo ich dachte, das kann gut passen, das kann gut funktionieren. Am Ende hat es halt nicht funktioniert. Also im Sinne, dass die Musik gut ist, aber dass die Stimmung einfach nicht so überspringt halt. Ne?
2: Ja,
1: das wären halt mehr so normale Abendkonzerte. Ich glaube, da würde das mehr funktionieren und dann im Anschluss passen.
0: Ja, oder in so einer Bar oder irgendwas halt, ne? Aber mit einer Tanzfläche dann davor. Und das tut mir dann halt immer leid für die Künstler, weil ich dann denke so, ach, jetzt sind die extra aus, keine Ahnung, Barcelona gekommen und kriegen halt so ein Feedback und was ja noch nicht mal böse gemeint ist, aber
2: das passt einfach nicht.
0: Das ist mir dann irgendwie, das tut mir zu sehr leid für die Künstler dann. Ne?
2: Also, verstehe ich, ja.
0: Ich möchte denen ja immer das Beste bieten oder wenn sie dann nach Köln kommen, dann auch zeigen, okay, wir haben hier die Leute, die das mögen, was du machst, und das ist so der Anspruch dabei.
2: Ja.
0: Gut, ich würde sagen, dann machen wir mal langsam unseren Redebeitrag zu Ende. Hast du noch irgendwas zu sagen, Nora?
1: Ach, ja, nee, doch, wir sehen uns im November.
0: Wir sehen uns im November, am 6. oder 7. November, ich habe es schon wieder vergessen.
1: Der erste Samstag im November.
0: Ja,
2: aber... Ist ja die nächste Neon.
0: Ja. Da ist die nächste Neon mit...
1: Neon-Kalt kommen.
0: Neon-Kalt und Vétude Noir. Ich werde es nachher hochladen, das Event. Und dann dürft ihr das alle abspeichern und vorbeikommen und das supporten.
2: Ich versuche auch vorbeizukommen.
0: Du hast es gesagt und ich werde es auf die Goldwaage legen.
2: Ja, bitte, ich bitte drum. Gib mir den Druck. Ja.
0: Gut, ich wünsche dir auf jeden Fall viel Erfolg noch. Ich werde das Word spreaden. Ich denke, deine Musik findet auch bei anderen bestimmt guten Anklang. Ich werde auf jeden Fall auch einen Song mitnehmen für die Party in Toulouse in, ich glaube, 2 Wochen. Und werde das in das Set einfließen lassen und deutsche Kölner Synthwave-Musik präsentieren.
2: Ja, so muss es sein.
0: Represent den Franzosen.
2: Damit die sehen, was Musik ist.
0: Ja. Und dass halt besonders auch andere Leute darauf aufmerksam werden. Ich glaube, das ist auch schwierig als Künstler, auf sich aufmerksam zu machen und überhaupt eine Plattform zu finden. Und aber ich wünsche dir trotzdem dann viel Erfolg, auch mit den nächsten Releases.
2: Dankeschön.
0: Schön, dass du da warst.
2: Ja, danke für die Einladung. Hat sehr viel Spaß gemacht. Ich wünsche euch auch alles Gute noch. Ne?
0: Ja, gut. Dann würde ich sagen, hören wir noch ein bisschen Musik zum Abschluss. Wir machen mal ein neues Lied von Curses rein und danach, keine Ahnung, irgendwas anderes. Schönen Sonntag euch gewünscht. Du musst noch irgendwas sagen, weil ich muss jetzt hier am Computer noch kurz was machen.
1: Ja, okay, dann... Schönen Sonntag auch allen.
2: Auch von mir. Schönen Sonntag noch.
0: Haben wir schon gesagt, schönen Sonntag. Okay, ich bin fertig. Alles klar. Dann let's go. Ciao.

ist Stefan Zabulski, mein Name, bei Bridge and Tunnel am Montag, genau, heute ist schon Montag. Am Sonntagmittag um 14 Uhr, der erste Sonntag im Monat, wie immer. Letztes Mal ist es ausgefallen wegen anderer Termine. Jetzt aber wieder live hier im Studio 674 FM in der Kölner Südstadt mit Bridge and Tunnel, einer neuen Ausgabe. 6 Jahre gibt es die Sendung schon, das ist ein eher ungewöhnliches kleines Jubiläum, es soll auch gar keine große Rolle spielen. Zu Beginn gab es ein kurzes Stück.

heißt Cela. Eigentlich nicht. Sassé, mein Französisch. Sassé le Blues, die auf A-Musik wieder veröffentlicht wurde, habe ich letztes Mal schon ein Stück gespielt. Hier, Move On, also Move On die nächsten 6 Jahre für Bridge and Tunnel. Und zum Jubiläum gönne ich mir eins meiner absoluten Lieblingsstücke von This Heat, nämlich 24-Track-Loop von der gleichnamigen blau-gelben This Heat-Platte. Viel Spaß!

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1: Verdammt, was ist Vermin? Das frage ich mich jetzt. Vielleicht irgendwelche Tiere, ja. Die schüchternen Vermins. Ich werde es nachreichen und gleich mal googeln. So, dieses etwas längere Stück, was wir gehört haben, war von der Band, von dem Kollektiv, von der mystischen Supergroup The Shadow Ring um Graham Lampkin. Gab es jetzt hier in diesem Jahr neu veröffentlicht oder wieder veröffentlicht natürlich, weil es ja von 96 ist. Also 30 Jahre alt auf Blank Forms, einem New Yorker Label, ja, Verlag. Ich glaube, er macht mehr als Platten nur. Das ist wirklich eine, also das Stück, was wir gehört haben, ist ein Doppelstück oder beziehungsweise zwei ineinander übergehende Catching Sight of Passing Things. Und es ist wirklich ein bisschen seltsam, diese ganze Platte, die mir auch, wie soll ich sagen, ist ja meine persönliche Wahrnehmung nur, auch erst jetzt wirklich aufgefallen ist und vor 30 Jahren an mir vorbeigegangen ist, aber ich bin sehr begeistert. Davor gab es nochmal 10 Jahre früher oder 15 Jahre früher von This Heat, von der gleichnamigen Platte This Heat, das Stück 24-Track Loop, was ich irgendwann mal damals in den frühen 80ern im Radio gehört habe, man ahnt es nicht oder man glaubt es kaum, im WDR, mitten in der Nacht in der legendären Sendung Menschen aus Nordrhein-Westfalen werden Sie kennen, In Between mit Michael Rüsenberg, die mir damals sehr viel Freude bereitet hat als, keine Ahnung, 15-Jährigen, 14-Jährigen. Da lief dieses Stück und da habe ich noch, das war wirklich so ein Erweckungserlebnis für mich und dachte, was soll das? Was soll das sein? Was ist das? Und fand ich ganz toll und dachte, das wäre ja auch angemessen, es jetzt noch einmal zu spielen. Ganz zu Beginn der Sendung gab es eine Senderkennung von einer Platte mit dem gleichnamigen Namen, mit dem Namen Senderkennung, die jetzt auf dem Label Auf Abwägen von Till Kniola erschienen ist. Das ist eine Kollaboration von Felix Gubin und Asmus Tietjens aus Hamburg beide, die so funktioniert, dass Felix Gubin Senderkennungen komponiert hat für ein paar Sender, die es nicht mehr gibt. Ich glaube, die gibt es alle nicht mehr, würde ich mal so behaupten einfach. SFB, Radio Schneekoppe, Stimme Saarbrücken, Welle Tirol. Wir hörten zu Beginn dieser Sendung Antenne Belgrad und weiter geht's. Immer wieder mal eingesprengselt in diese Sendung mit ein paar Senderkennungen. Jetzt geht es weiter beim nächsten Set mit Radio Dipol aus Gründen. Und danach gibt's noch ein Stück, was dann nochmal 30 Jahre älter ist, nämlich von 1966, vor 60 Jahren erschienen. Freak Out von Frank Zappa and the Mothers of Invention. Da das Stück Who Are the Brain Police. Weiterhin viel Spaß bei Bridge and Tunnel.

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Ja, was hier so höchst dramatisch endete, war ein Stück von oder ein Auszug eines Stückes von Yannis Xenakis. Und zwar, es war mir nicht ganz, musste nochmal kurz recherchieren hier. Das war der Schluss von Polytopos, Vielort für vier Orchester, die. For four orchestras scattered throughout the audience aus den 60er Jahren in Anlehnung an das Stück, was davor lief von Frank Zappa und die Mothers of Invention aus dem Jahr 66 von der Freak Out, weil der Zappa auch ein großer Fan der neuen Musik war oder der noch davor, egal, also auf jeden Fall sein großes Vorbild war ja Edgar Varese, der ja ein bisschen früher war noch. Da dachte, das passt ganz gut aus den 60ern auch. Und hier haben wir den Schluss gehört dieses Stückes, was eigentlich ein bisschen länger ist. Ich wollte es eigentlich ganz spielen. Es gab für mich aber eine kurze Verwirrung wegen der Längenangaben, die hier, glaube ich, nicht ganz stimmen auf der Platte. 60er Jahre, ne? Da wollen wir doch mal ein bisschen neuer werden. Und gibt noch ein kleines Stückchen. Wird wieder hektisch für den DJ hier bei Bridge and Tunnel. Eine Senderkennung. So, weiter geht's. Viel Spaß.

Höre ich mich? Ja, ich höre mich. Wieder eine Senderkennung haben wir gehört zum Schluss dieses Sets bei Bridge and Tunnel hier auf 674 FM. Und zwar haben wir gehört das Stück Antenne, nein, stimmt nicht, Paranorm Radio, eine Bearbeitung von Asmus Tietjens eines Jingles, den Felix Kubin sich erdacht hat. Eine Platte, die vor kurzem auf Abwägen erschienen ist. Davor gab es in diesem auch eher elektronisch geprägten Set ein Stück von Engelhard Seef Davis, was nichts weiter oder nicht besser bekannt, vielleicht auch nicht, als Kai Althoff, der 2023 unter diesem Alias eine, ich glaube, es ist die dritte Platte unter diesem Namen rausgebracht hat. Hier nochmal, weil es gut passte, das Stück My Time, Your Time von dieser Platte aus dem Jahr 23, die auf dem, ich glaube auch, es gibt nur diese Platten, auf dem Label Hucky erschienen ist. Davor gab es eine kleine kurze Etüde von aus den 80er Jahren von Rinaldo and the Loaf, und zwar von der Platte Arabic Yacht.

das Stück Home After Rain. Würde man sich ja fast auch mal wünschen, dass es mal wieder regnet. Davor gab es wiederum ganz neu von Mike Cooper, dem auch schon, ich sag mal, er ist schon über 80, ein Gitarrist, der seit vielen Jahren sich auch viel mit den Tropen beschäftigt und diese einfließen lässt in seine Arbeit, Sound aufnimmt, das bearbeitet dazu, Gitarre spielt, in diesem Fall hat er das nicht getan, auf Discrepant, auch viel veröffentlicht, hier eine neue Sache aus diesem Jahr, The Dream Island of Birds, da haben wir gehört das Stück Ruby Cheeked, nee, stimmt nicht, war die andere Seite, White Throated Laughing Thrush. Vermin ist übrigens, um das nachzutragen, Ungeziefer, das schüchterne Ungeziefer. Darum ging es bei The Shadow Ring. Davor wiederum was aus den 80er Jahren von Holger Tschukai von der Platte Der Osten ist Rot. Das Stück Träum mal wieder, weil es auch sehr gut in dieses Instrumentalset passte. Und zu Beginn dieser längeren musikalischen Reise ging es ging los mit einer alten Platte von On You Sound, auch aus den 80ern, hier ist es ja immer so ein bisschen knifflig, wann die genau rausgekommen ist, habe ich jetzt nicht recherchiert. Ich sage kein Jahr aus den 80ern. Von African Head Charge, Off the Beaten Track, das erste Stück Off the Beaten Track. Jetzt geht's weiter mit was ganz Neuem, und zwar mit Joachim Nordwall, der wiederum das Ideal-Label hat, ein Musiker und Labelbetreiber aus Göteborg, Gothenburg, der auch eine neue Veröffentlichung hat von vielen, er hat schon sehr viele Sachen gemacht. Ich glaube mal irgendwas 2011 habe ich auch schon mal gespielt, fand ich ganz toll, wie er mal ein Antiquariat vertont hat nach den jeweiligen Abteilungen. Ich glaube, ich habe Linguistik gespielt. Hier geht's von dieser neuen Platte, die da heißt, ach ja, genau, Fight Fire with Fire, was man ja auch, passt ja auch eigentlich sehr gut zu diesem Sommer, leider. Several Zones Below the Normal hören wir jetzt. Es ist was ganz Neues. Nice.

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1: Let's go away for a while, singt der Sänger von Kante. Ich weiß gar nicht, wer jetzt von denen der Sänger ist. Vielleicht Peter Thiessen ist es, glaube ich, gewesen. Glaube ich immer nicht gut. Wir haben gehört hier eine Single von auf Pingi Pung, und zwar Kante on Acid von Acid Pauli. Zwei Remixe von der Platte, die 1997 erschienen ist. Die Summe der einzelnen Teile war der große Hit. Ich glaube, die Platte hieß auch so. Bin aber auch da nicht ganz sicher. Hier ein Remix, ganz frisch rausgekommen auf Pingi Pung. Kante on Acid, sehr elektronisch hier alles aktuell. Davor gab es ein längeres Stück von Shackleton mit Annika, die Platte aus dem Jahr 2017 mit sehr spärlichen Informationen auf der Platte selber heißt Behind the Glass, und wir haben gehört drei Stücke, zumindest eins ganz und zwei so halb. Das geht alles ineinander über. Our Sharpened Blade, Rid Yourself of the Parasite, Vermin und Endless Longing. Und davor gab es, wie schon erwähnt, von Joachim Nordwall von Fight Fire with Fire, das Stück, dessen Namen ich nicht im Kopf habe, aber ich werde es noch einmal nachschauen. Several Zones Below the Normal Zone. Nee, Zero. Ach, das ist ja weiß auf schwarz auf rot. Ich will nicht klagen, trotz Brille. Wir nähern uns schon wieder dem Ende, eine halbe Stunde gibt es noch, und deshalb geht es wieder ein bisschen eher musikalisch, wie soll ich sagen, mit echter Musik weiter. Nein. Die Horse Lords, hier auch gern gespielt, haben eine Platte rausgebracht mit so ein paar Live-Sachen, alle so ein bisschen zusammengefügt und gesampelt, beziehungsweise aneinander gebaut in schneller Folge. Die Platte heißt Demand to be Taken, to Heaven Alive. Auch ein frommer Wunsch, hier ein kleines Stück mit dem Titel First Collection Utopia. So, weiter geht's.

hier mal rein. Krishna eating Fish and Chips hören wir hier im Hintergrund noch ein bisschen von Georg Deuter, auch als Deuter veröffentlichend damals. Die Platte ist von 1971. Jetzt folgt der Werbeblock zum Teil 1. Angeblich nach Meinung einiger Menschen, die ich kenne, das beste Jahr für Musik überhaupt. Und da fällt mir ein Verweis auf Ende Oktober, findet hier am letzten Freitag im Oktober, ich weiß gar nicht, welcher das ist, der 30. möglicherweise, der 30. Oktober, gibt es hier einen Rundlauf, die Spezialsendung mit vielen wunderbaren DJs und DJ-Frauen, wie sagt man jetzt? Also egal, also Männer und Frauen, die sehr viele schöne Platten haben, legen auf zum Thema das Jahr 1987. Was hat uns das Jahr 1987 gebracht? Schaltet ein, ab 19 Uhr hier bei eurem Lieblingssender 674 FM. Der weitere Werbeblock natürlich wie immer, nächsten Sonntag um 14 Uhr, auf jeden Fall einschalten zu Transmitter mit dem Minister, eine der nach dieser Sendung hier, Bridge and Tunnel, tollsten Sendungen auf 674 FM. Da laufen die Platten, die hier schon gelaufen sind. Und der letzte Werbeblock für heute. Ich möchte diese Sendung nämlich beenden. Nee, ich beende noch gar nichts, weil jetzt bin ich ein bisschen durcheinander gekommen. Ich beende kurz, ich mache eine Unterbrechung des Werbeblocks und sage euch noch kurz, was hier jetzt gelaufen ist. Nämlich vor Deuter gab es von The Flamse Primitiven, ein Gitarrenduo aus Antwerpen, von einer neuen Platte mit dem Titel Brandstifter und Oblichters, eine Live-Aufnahme aus aktuelle Live-Aufnahmen dieses Gitarrenduos, das sich nach einer niederländischen Malereischule benannt hat, den flämischen Primitiven. Davor gab es von der australischen Bassistin Anna Butters mit Doppel-S hinten auf International Anthem erschienen von der Platte Mighty Vertebrate, haben wir gehört, das Stück Seeing You. Davor gab es von einer auch sehr empfehlenswerten Schallplatte von Sam Gendel und Sam Wilkes, Music for Saxophone and Bass Guitar, eigentlich schon von 2018, jetzt aber repressed. Haben wir hier gehört das Stück Greetings to Idris, auch Live-Aufnahmen aus Los Angeles kommen die. Ich vermute mal, dass sie dann auch da irgendwo, ich meine, es wäre auch das Umfeld, ich will aber nichts Falsches sagen, in Los Angeles, Gott, gibt es ja auch, ach, Wahnsinn, ey, dieser Kopfhörer, die Enfield Tennis Academy, auch ein sehr, gibt es jetzt glaube ich nicht mehr, aber auch ein großes Jazzzentrum in Los Angeles. Und zu Beginn die Horse Lords, die auch aus den Vereinigten Staaten kommen, aber jetzt auch in Teilen, auch in Deutschland, in Berlin natürlich ansässig sind. So, Bridge and Tunnel ist zu Ende. Hier schleichen sich jetzt nämlich, das kommt der Werbeblock wieder ran, die Bitchin Bayas rein, die auch eine neue Platte rausgebracht haben auf Drag City. Und die wiederum spielen auch in Köln, im Kulturhof Kalk am 26. Oktober. Da werde ich wohl hingehen und kommt doch alle zahlreich. Ich glaube, es könnte ganz, ganz gut werden. Vielen Dank fürs Zuhören. Mein Name ist Stefan Zubrunski. Bis zum nächsten Mal oder bis

0: Yes, hier sind Electric M und DJ Kana heute in Vertretung für den Dynamic Eric. Und da gestern der Cologne Soul All Day war, im Buhmann und Sohn, haben wir uns überlegt, wir spielen einfach mal wild drauf los und greifen in die Soul-Kisten und spielen alle möglichen Arten, Sorten, Zeiten von Soul, die wir auftreiben konnten.
1: Ja, dem habe ich wenig hinzuzufügen.

0: Und das waren Leka Press mit Leka You, aufgenommen in einem kleinen Studio in Paris. Das ist alles, was ich gefunden habe. Mit dem Orchester von Manu Dibango gemeinsam.
1: Und weiter geht's mit Susan King, You Got Me in a Fix von 65. Grüße an Matt Fox an der Stelle.

Yes, das war Barbara George auf Sue Records und weiter geht's mit Christine Perfect, die spätere Sängerin bei Fleetwood Mac war.

0: Und das war What's Your World von Gloria and Taylor. Und das habe ich jetzt gespielt von einer Compilation, einer LP, die 2015 rausgekommen ist und alle Singles von Gloria and Taylor beinhaltet. Aus dem Booklet geht hervor, dass die ganzen Master-Tapes verschütt gegangen sind. Und deswegen alles irgendwie ein bisschen zusammengestückelt wurde von Singles, die man noch gefunden hat. Aber es ist eine sehr tolle Platte und ich kann sie wärmstens empfehlen.
1: Weiter geht's mit Harry Ray, der, glaube ich, in den 70ern nur eine Single gemacht hat. Und die nächste, die wir jetzt hören, die ist von 74. Die nächste erst wieder 81 gemacht. Hier kommt Ride Your Pony Girl.
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Das war der erste Track von Alan Toussaint's zweitem Album From a Whisper to a Scream von 71. Und jetzt kommt von Alan Toussaint geschrieben und produziert, aber einige Jahre vorher, 66, 12 Red Roses von Betty Harris.

Yes, Big Maybelle mit Quiddentime. Übrigens die Vocal-Lehrerin von Betty Harris, die wir davor gehört haben. Big Maybelle, eine meiner absoluten Lieblings-Soul-Künstlerinnen. Und weiter geht's mit einer ganz neuen Platte. Hannah, What's the Matter heißt der Song von Jalen Ngonda aus UK, der morgen in Köln spielt. Da gehen wir hin.

0: Genau, das war Love is Where It Is von den Cordells auf Steeltown Sound. Und ein Detail, was ich sehr gerne mag, ist auf meinem Sleeve hat jemand säuberlich die Wörter Steel und Soul aus einer Zeitung ausgeschnitten und draufgeklebt. Und ich finde, Steel Soul ist ein gutes Genre.
1: Genau. Du weißt, dass ich dich beneide um einige deiner Platten und die gehört auf jeden Fall dazu. Weiter geht's mit Coming Home Baby von Mel Tormé.

0: Yes, Moody Gospel Funk von Richard Blanton in the Dubs. Vielen Dank an Christian Out für die Empfehlung. Und jetzt geht's mit Hannah weiter.
1: Genau, und da wir heute unterschiedliche Genres von Soul betrachten wollen, habe ich gedacht, ich spiele jetzt mal etwas, was Richtung Jazz geht, nämlich von Albert Eiler. Eigentlich ein Free-Jazz-Saxophonist, der ein Album rausgebracht hat, New Grass, wo er mit einer Soul-Backing-Band, The Soul Singers, zusammengearbeitet hat. Und wir hören jetzt Hard Love.

Yes, sehr schöne, obskure Scheibe von Roundtrip Ticket, Captain Purple Rides Again ist der Titel. Und man weiß nicht viel über die Band. Es gibt eine weitere Vocal-Version des Songs Down by the River und dann heißt die Band aber Purple Snow. Und es ist, vielleicht hat es der ein oder andere rausgehört, ein Cover von Neil Youngs Down by the River, aber hier stark in einer psychedelischen Funk-Version umgesetzt und die Vocals einfach rausgeschnitten für diese Version. Und weiter geht's mit Ann Peebles.

0: Das waren Linda Jones zuerst und jetzt Nancy Wilson. Und die beiden Platten verbindet, dass ich sie im gleichen Laden gekauft habe. Nämlich beim Recordcheck in Wien auf der Reinprechtsdorfer Straße im 5. Bezirk. Und das ist ein sehr schöner, chaotischer, kleiner Soul-Vinylladen, der aber eben auch als Label agiert und die Linda Jones You Can Take It war ein Repress, was eben auf dem gleichnamigen Label rausgekommen ist.
1: Sehr cool. Weiter geht's mit den Flirtations.

Das war I Wanna Testify, der Hit von The Parliaments. Das ist die Vorläuferband um George Clinton von Parliaments und Funkadelic. Und deswegen springen wir jetzt auch 10 Jahre später ins Jahr 77 und hören jetzt aus dem Soloalbum von Eddie Hazel, Gitarrist bei beiden Bands, Frantic Moment, ja.

So, ihr hört Soundbar. Eigentlich von Erik Kursiefen, aber heute mit Maxim und Hanna. Vielen Dank, das war Eddie Hazel. Die nächste Nummer ist von dem ewigen Lee Moses, der, glaube ich, nichts Schlechtes gemacht hat in seiner ganzen kurzen Musikkarriere. Passt zum kommenden Herbst. California Dreaming.

0: Wir kommen langsam zum Ende. Ich hätte gleich noch eine Nummer. Auf jeden Fall vielen Dank an 674FM und an Erik, aka Soundbar, der uns heute nach Vertretung gefragt hat.
1: Genau, von mir auch vielen Dank und einen schönen Sonntagabend.

Yes, herzlich willkommen zur Show von Salam Disco Tato Jamaica auf 674.fm. Euch erwartet heute ein Roots Jamboree, also ein Roots Set. Wir werden spielen 80er und 70er Jahre. Eigentlich nur ein paar Songs aus den spät 90er Jahren, aber es wird heute sehr rootsig und sehr gemütlich sein. Und als besonderes Schmankerl habe ich heute ein paar Live-Platten mitgebracht, damit ihr auch mal hört, wie sich Live-Platten eigentlich anhören. Wird eigentlich als DJ sehr, sehr selten gespielt live, weil ja natürlich in der Diskothek etc. die Live-Alben immer etwas schwierig sind. Ja, jeder kennt natürlich so zum Beispiel so tolle Live-Aufnahmen von den Ärzten oder von Phil Collins oder sonstigen großen Popgrößen, die eigentlich gut immer abverkauft worden sind, um zu Hause dieses Live-Ambiente zu haben. Allerdings sind die natürlich im Radio seltener gespielt und in Diskotheken eigentlich kaum. Aber später werden wir auf jeden Fall mal Live-Auftritte von dem King, Bob Marley, hören. Dann auch von Dennis Emmanuel Brown, von Gregory Isaacs und auch von Yellowman, der einer der ersten Ragga-Künstler ja gewesen ist. So sieht das Programm für heute aus. Ich wünsche euch auf jeden Fall einen super schönen zweiten Advent heute 2025 und dass ihr es gemütlich euch zu Hause macht. Ja? Schnappt euch einen Tee und los geht's.

Yes, yes. Also das waren Keith and Tex mit dem super bekannten Song Stop That Train. Als nächstes spiele ich Jimmy Cliff. Ich habe gehört, Jimmy Cliff ist gestorben und deswegen wollte ich heute die Sendung ihm widmen. Jimmy Cliff ist sehr bekannt natürlich, war auch Schauspieler. In The Harder They Come hat er die Hauptrolle gespielt. Und Jimmy Cliff ist natürlich bekannt geworden durch den Song You Can Get It If You Really Want. Aber auch mit Many Rivers to Cross. Er hat noch Shows und Konzerte gehabt. Noch bis vor kurzem. Er ist jetzt mit 81 gestorben. Also mit 81 Jahren am 24. November. Das ist also wirklich noch nicht lange her. Und er ist halt dadurch aufgefallen, dass er wirklich sehr, sehr aktiv war auf der Bühne. Er hatte halt sehr guten Crossover-Effekt, weil er sich jetzt nicht dem Rastafarianism dann eben angebunden gefühlt hat. Allerdings ist das kein Ausschlusskriterium. Ne? Bob Marley war ja Rasta durch und durch. Und ich habe mir überlegt, welchen Song spielst du? Die meisten Songs sind von ihm bekannt, aber ich habe jetzt hier einen Song, den eigentlich kein Schwein kennt. Und der in die Rubber Dub Era dann hineingehört. Das heißt, man umarmt so seine Liebste und schmiegt sich an und bewegt seine Hüfte von rechts nach links und schunkelt sich so in den Advent. Und der Song passt jetzt ganz gut. You Are My Rubber Dub Partner von Jimmy.

einer der ersten Ragga-Künstler ja gewesen ist. So sieht das Programm für heute aus. Ich wünsche euch auf jeden Fall einen super schönen zweiten Advent heute 2025 und dass ihr es gemütlich euch zu Hause macht. Ja? Schnappt euch einen Tee und los geht's.

Yes. Also das waren Keith and Tex mit dem super bekannten Song Stop That Train. Als nächstes spiele ich Jimmy Cliff. Ich habe gehört, Jimmy Cliff ist gestorben und deswegen wollte ich heute die Sendung ihm widmen. Jimmy Cliff ist sehr bekannt natürlich, war auch Schauspieler. In The Harder They Come hat er die Hauptrolle gespielt. Und Jimmy Cliff ist natürlich bekannt geworden durch den Song You Can Get It If You Really Want. Aber auch mit Many Rivers to Cross. Er hat noch Shows und Konzerte gehabt. Noch bis vor kurzem. Er ist jetzt mit 81 gestorben. Also mit 81 Jahren am 24. November. Das ist also wirklich noch nicht lange her. Und er ist halt dadurch aufgefallen, dass er wirklich sehr, sehr aktiv war auf der Bühne. Er hatte halt sehr guten Crossover-Effekt, weil er sich jetzt nicht dem Rastafarianism dann eben angebunden gefühlt hat. Allerdings ist das kein Ausschlusskriterium. Ne? Bob Marley war ja Rasta durch und durch. Und ich habe mir überlegt, welchen Song spielst du? Die meisten Songs sind von ihm bekannt, aber ich habe jetzt hier einen Song, den eigentlich kein Schwein kennt. Und der in die Rubber-Dub-Era dann hineingehört. Das heißt, man umarmt so seine Liebste und schmiegt sich an. Und bewegt seine Hüfte von rechts nach links und schunkelt sich so in den Advent. Und der Song passt jetzt ganz gut. You Are My Rubber Dub Partner von Jimmy.

Yes. Nach Jimmy Cliff gab es jetzt Peter Touch um die Ohren. Ja, Mitbegründer der Wailers, mit Barney Wailer und mit Bob Marley, die ja in den 60ern angefangen haben mit Rocksteady-lastigen Songs und dann sozusagen im Roots-Reggae stark sich verortet haben oder den mit sozusagen begründet haben. Und gerade dieser Roots-Reggae, den ich jetzt auch gerade gehört habe, der ist ja sehr rockig. Und Peter Tosh hat ja auch mit den Rolling Stones ein paar Songs gemacht. Und ja, Reggae war wirklich am Puls der Zeit. Die Leute wollten Reggae hören, wollten die Leute Live-Reggae hören. Und die nächste Gruppe spielt Live-Reggae, Black Uhuru. Und diese nächste Gruppe hat mit ihrem Live-Reggae wirklich den Vogel abgeschossen, denn ihr werdet jetzt sehen bei dem Album, ich werde nicht das ganze Album spielen, keine Sorge, aber ihr werdet sehen, dass es halt zum Beispiel auch Gitarren-Soli gibt, dass es Drum-Soli gibt, das ist alles sehr rockig und sehr live-lastig. Ich meine, das ist klar, das ist ja auch Live-Musik, aber viele empfinden ja Reggae eher so als Musik, die in einer kleinen Kapelle gespielt wird, aber die großen Künstler, Burning Spear, Black Uhuru oder auch andere, kommen mit einer richtig großen Kapelle und die Songs können auch extended gespielt werden. Jetzt als nächstes auf jeden Fall Black Uhuru Showcase mit ultra krassen Songs. Also jeder Song ist ein absoluter Hit. Und meiner Meinung nach ist das beste Live-Album, das es im Reggae gibt. Mit Abstand das beste Live-Album. Black Uhuru Showcase. Viel Spaß!

Mann, da ist mir ein Fehler unterlaufen. Black Uhuru Showcase heißt das Album und ich habe aber auch natürlich die Live-Platte mit, die heißt aber Tear It Up. Ich habe die beiden miteinander verwechselt. Wie gesagt, ich habe noch nie eine Live-Platte im Radio gespielt seit 25 Jahren. Muss ich mich jetzt erstmal auch dran gewöhnen. Jetzt nochmal Black Uhuru Live als Band. Ja, beste Band, bestes Live-Album. Jetzt nur bei 674.fm, Tatort Jamaica, mixed by Daniel Tabasco, mit ein paar Fehlern.

Ja, die Songs, die stehen exemplarisch für ihr Oeuvre. Und super interessant sind natürlich die Texte. Ich weiß nicht, ob ihr darauf geachtet habt. Also General Penitentiary gerade, also da geht es um das Untersuchungsgefängnis. Das ist immer ein Thema, da kann man schnell landen. Dann hatten wir Shainal Gyal, also eine Frau mit schönen Augen ist ein Problem für einen Mann. So ist der Refrain. Im zweiten Song hatten wir Plastic Smile. Zeig mir nicht dein hübsches Lächeln, dein Plastiklächeln, das funktioniert nicht bei mir. Und der dritte Song, Abortion, Abtreibung. Also das sind echt alles heavy Themen, ne? Also heutzutage in Reggae-Songs, man denkt immer, dass da immer so vom schönen Wetter gesprochen wird, ne? Crazy Holiday oder Beach oder Love oder Frieden, World Peace und so weiter. Aber in der frühen Zeit des Roots Reggae war das ganz schön militant, was sie so an Texten hatten. Und am besten versteht man die auch gar nicht, die Texte, wenn man das nicht sonst. Man kann das natürlich nicht immer dann politisch so unterschreiben, was sie jetzt so sagen. Beim nächsten Künstler wird das anders sein, denn der hatte auch eine größere Bühne. Ich spreche von keinem geringeren als Bob Marley. Und jetzt auch ein Live-Album und ihr werdet erkennen, dass die Produktion schon wesentlich besser ist. Das heißt jetzt nicht, dass das zu einem anderen Zeitpunkt gewesen ist, also 1982 das Black Rural Album und das Bob Marley Album, es fällt eigentlich in eine ähnliche Zeit. Ich gucke gerade auf die Platte drauf, also 78 steht hier, okay, doch noch sechs Jahre Unterschied, ne? Und Bob Marley war ja 82 ja auch schon tot. Es hat sich wohl dann wieder militarisiert oder militanter ist es geworden. Militarisiert ist falsch das Wort. Wie gesagt, jetzt als nächstes Bob Marley mit einem anderen Sound. Das werdet man sehen, werdet ihr sehen. Und viel Spaß mit dem Live-Album. Bob Marley and the Wailers. Let's go. Bob, the King of Reggae.

Yes, yes, yes, yes. Yes, yes, yes, yes. Das ist der absolute King, Bob Marley. Ja, gesegnet sei derjenige oder diejenige, die ihn live gesehen hat. Leider bin ich zu spät geboren worden, aber ich wäre in jedem Fall auf ein Bob Marley-Konzert gegangen. Das bleibt auf jeden Fall keine Frage. Nächster Song, nächster Künstler, Dennis Brown. Dennis Brown war der Lieblingskünstler von Bob Marley. Er hat so eine Mischform von R&B und Reggae sozusagen etabliert. Dennis Brown hat mit Gregory Isaacs, den wir nachher auch noch hören werden live, die meisten Alben produziert, hat eine sehr ruhige, sehr tiefe, sonore Stimme. Und ich wünsche euch auch viel Spaß mit diesem Snippet aus dem Live-Album Live in Montreux, Dennis Emmanuel Brown. Right there.

Cheers.

Yes, yes, yes, yes, yes, yes, yes, yes, yes. Dennis Emmanuel Brown. Das war Dennis Emmanuel Brown live in Montreux. Ja, und immer wenn man Dennis Emmanuel Brown nennt, muss man noch einen anderen Künstler nennen. Ja, Tori Tonam ist gerade ins Studio reingekommen, er weiß schon, welchen Künstler man nennen muss. Immer werden Dennis Brown und Gregory Isaacs in einem Atemzug genannt. Ne? Zur gleichen Zeit Musik gemacht, Gregory Isaacs aber etwas ruhiger und vor allem süßlicher die Stimme, etwas höher die Stimme. Gregory Isaacs live at the Brixton Academy Hall, London. Right about now. Yes, yes. Here we go again. Gregory, the crucial ruler, the cool ruler.

Stacks. Das Album wurde ja aufgenommen in London, in Brixton. Und viele Leute denken, in Brixton geht immer die Hölle ab. Die meisten Jamaikaner leben aber tatsächlich nicht nur in Brixton, sondern auch in Harleston, London. Als ich in Harleston war, habe ich diese Platte bekommen von den Produzenten selbst. Absolut krasser Song, Dub-Song. Viel Spaß. Jetzt spiele ich auf jeden Fall keine Live-Songs mehr, sondern nur noch ein paar fette Soundboy-Brecher, weil Turi Tonam hier ist. Let's go!

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